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1: Die USA verhängt starke Zölle auf importierte Drohnen. Das berichtet der Deutschlandfunk. Der amerikanische Präsident Donald Trump hat beschlossen, Zölle von bis zu 100% auf Drohnen und ihre Bestandteile zu verhängen. Das Land Rumänien hat sein einziges Atomkraftwerk heruntergefahren. Das berichtet die Tagesschau. Aufgrund von Wassermangel wurde der erste Reaktorblock des Atomkraftwerks Cernavoda heruntergefahren. Seit dieser Woche ist auch der zweite Reaktor runtergefahren. Es gibt immer mehr Waldbrände in Deutschland. Das berichtet die Tagesschau. Aufgrund von fehlendem Regen steht nun in verschiedenen Orten mehrere Hektar Wald in Flammen. Ein Mann ist gestern bei einem Baustellenunfall ums Leben gekommen. Das berichtet der WDR. Am gestrigen Nachmittag ereignete sich der Unfall in Köln-Junkersdorf.
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2: Aktuell sind auf dem Campus 24 Grad und es gibt puren Sonnenschein. Im Laufe des Tages erreichen wir eine Höchsttemperatur von 36 Grad und in der Nacht kühlt es auf angenehme 21 Grad runter. Morgen geht es dann ein wenig erträglicher weiter mit Sonnenschein, ein paar wenigen Wolken und 30 Grad. Die Sonnencreme nicht vergessen.
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2: Der WDR-Verkehr hat aktuell keine Meldungen für euch. Die Straßen sind frei und wir wünschen euch eine gute Fahrt.
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2: Guten Morgen. Ihr hört die Frühschicht bei CT das Radio seit langem mal wieder mit Helen Hill und Mimi Lea Kerkhoff. Hallo.
3: Guten Morgen.
2: Mit dabei im Studio Candida Deutschwein, die euch mit den aktuellsten Nachrichten auf dem Laufenden hält. Danke, dass du dabei bist.
3: Sehr gerne.
2: Ja, seit schon fast 3 Monaten haben wir hier nicht mehr zusammen moderiert, aber keine Sorge, eingerostet sind wir noch nicht. Wir haben natürlich trotzdem eine richtig, richtig schöne Sendung für euch vorbereitet. Helen, was steht heute an? Worum geht's?
3: Ja, ich glaube, wir müssen uns erstmal auf jeden Fall updaten, wie wir das Medienspektakel am Mittwoch überstanden haben. War ja schon ganz ereignisreich. Außerdem wollen wir natürlich gucken, was so kulturtechnisch auf uns wartet nächste Woche. Du versorgst uns natürlich mit den neuesten News über den VfL. Ja, und da kommt so das ein oder andere zusammen. Alles verraten wir euch natürlich noch nicht.
2: Nach so langer Pause vom Moderieren, da vermisst man auch tatsächlich nicht nur das Mikro, sondern auch das Entdecken von neuer Musik bei CT. Ist ja meistens ein ganz schön wilder Mix. Und deswegen müssen wir da jetzt auch direkt loslegen und reingehen. Hier kommt Dilla mit Kamera Blitzlicht.

0: 8.06 Uhr bei CT in der Frühschicht. Schauen wir doch direkt mal, was euch heute so in der Mensa erwartet.
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0: Beim Komponentenessen könnt ihr zwischen Knusper-Seelachs mit Kräuter-Sauerrahmsoße und Maultaschen mit Gemüsefüllung und Kräuter-Rahmsoße wählen. Und der Sprinter serviert euch heute einen mexikanischen Gemüse-Nacho-Auflauf.
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0: was sich am Mittwoch ereignet hat am Himmel. Ja, großes Spektakel, würde ich sagen. Großes Medienspektakel vor allem. Irgendwie sehr viel auf Social Media gesehen, wie Leute die Sonnenfinsternis erlebt haben. Vor allem die, die nach Spanien gefahren sind. Ja, was war denn da los am Mittwoch?
1: Ja, am Mittwoch war die erste totale Sonnenfinsternis wieder seit 1999, die man auch so richtig gut in Deutschland sehen konnte. Also das heißt, der Mond hat sich bis zu 90% vor die Sonne geschoben und am krassesten war es halt in diesem Kerngebiet in Spanien, Mallorca zu sehen. So die Ecke, glaube ich. Oder?
0: Ja, so habe ich es irgendwie auch gehört. Und ja, ich glaube, sehr viele wollten tatsächlich dann auch nach Spanien extra hinreisen. Also das, was ich dann da gesehen habe, also ich war nicht da, aber ne, wirklich wie so die Sonne, die nur noch einen Ring bildet. Also ja, schon ein bisschen dystopisch sieht es irgendwie aus. Ne?
1: Ich muss leider auch zugeben, es ist für mich ganz gut, dass das so ein Medienspektakel auch war, weil ich habe nicht die Sonnenfinsternis gesehen. Ich hatte keine Sonnenbrillen mehr. Ich hatte keine Lust, mir eine Lochkamera zu basteln. Und es lief halt auch eine Sneak Preview. Also habe ich mich
0: am Ende...
1: Ja, ich dachte mir, es ist jetzt auch nicht so wichtig, die Sonnenfinsternis zu sehen. Die nächste in Deutschland ist ja schon 2081.
0: Ja.
1: Also, die bekomme ich hoffentlich auch noch mit. Aber wie war es denn, die zu sehen? War das so krass, so mystisch, aufregend, spannend? Weil ich dachte mir so, man kann sich schon vorstellen, wenn man jetzt so zurück zur Steinzeit geht, dass das krass sein muss für die Leute. Die wussten nicht, was da passiert und auf einmal wird der Himmel dunkel und die Sonne ist weg. Da stelle ich mir schon vor, dass das heftig ist, aber wir kennen ja schon Bilder und alles. War das so aufregend?
0: Also ich muss sagen, ich fand es richtig aufregend. Ich war auf dem Tippelsberg, große Empfehlung natürlich an alle BochumerInnen. Und es war so voll, dass man eigentlich keine Pobacke mehr auf den Boden bekommen hat. Also wirklich absolut alles voll. Aber da hast du natürlich den besten Ausblick. Ne? Ich glaube, es war Richtung Westen, wo man die Sonne sehen konnte. Wir hatten auch keine Brillen mehr. Wir haben noch bei Amazon bestellt, shame on me. Kam aber nicht mehr rechtzeitig an. Lieferdatum 19.45 Uhr, Lieferuhrzeit, ja, war dann wohl ein bisschen zu spät. Lochkameras wurden trotzdem noch gebastelt, die waren auch super. Also hat auf jeden Fall was gebracht, aber vor allem war es die Stimmung, die mich irgendwie so abgeholt hat. Ne? Irgendwie alle waren so verbunden, ja. Es war so das Spektakel, alle wollen sich das angucken. Wir hatten so liebe Nachbarn, die uns die Brillen ausgeliehen haben und dann so, hey, wollt ihr noch mal schauen, jetzt gerade ist der Höhepunkt und so weiter. Also ich glaube, das war eigentlich so das Highlight. Wie war es denn bei dir, Candida?
2: Ja, ich habe tatsächlich rechtzeitig noch Brillen bestellt und ich habe es dann in meinem Garten geschaut und dann hatten wir Nachbarn, die sind bei uns rübergekommen, weil bei uns sah man irgendwie noch am meisten Sonne irgendwie und am Ende saß ich auf einem Dach von wieder einem Nachbarn, also es war sehr cool, vor allen Dingen, weil ich sehr so Planeten, universumsbegeistert bin, deswegen für mich war es ein Highlight. Man sah natürlich nicht viel, es war halt eine orangene Kugel, wo dann halt so ein bisschen immer mehr Dunkel halt vor war, aber ich glaube, das Feeling war das Wichtigste.
1: Ja. Ja, es sah auch schon echt schön aus, muss ich sagen. Also ich bin ein großer Fan von so Gemeinschaftsevents, wo einfach einmal alle Menschen zusammenkommen und irgendwie dasselbe wollen. Für alle, die jetzt denken, oh Mann, ich kann aber nicht bis 2081 warten, bis zur nächsten Sonnenfinsternis. Nächstes Jahr ist auch schon wieder eine. Also vielleicht nicht in Deutschland, aber in Ägypten geht es nächstes Jahr richtig rund mit einer Sonnenfinsternis. Also vielleicht den Sommerurlaub ein bisschen crazy planen.
0: Ja, und jetzt schon mal Brillen bestellen.
1: Ja, am besten. Wir machen jetzt weiter in Erinnerung an letzten Mittwoch mit Wednesdays von Soft Love.

0: Anabolika sind im Kraftsport mittlerweile kein Geheimnis mehr. Doch für wen sind diese Stoffe überhaupt gedacht und können die tatsächlich bedenkenlos konsumiert werden?
1: Ein letzter schwerer Satz Bankdrücken, kurz durchschnaufen, Trainingsshirt ausgezogen und der Griff zum Handy für eine Story auf Instagram. Mit dem Aufkommen von Social Media scheint sich auch die Bedeutung von Fitnessstudios als Ort verändert zu haben. Weg von einem Ort für körperliche Aktivität und Krankheitsprävention hin zu einem Ort, an dem falschen Vorbildern nachgeeifert wird, ohne dabei auf seine eigene Gesundheit zu achten. Für die meisten, die Krafttraining betreiben, gilt mittlerweile die Devise, möglichst schnell und möglichst viel Muskeln aufbauen. Und genau da setzt das Thema ein, das ich in diesem Kommentar behandeln möchte. Der Missbrauch von Anabolika im Hobbysport. Bei Anabolika, welche eigentlich rezeptpflichtige Medikamente sind, handelt es sich um Substanzen, welche das Wachstum von körpereigenem Gewebe begünstigen, hauptsächlich durch Ankurbelung der Proteinbiosynthese im menschlichen Körper. Sie bewirken also eine positive Stickstoffbilanz, welche einen Anstieg der Muskelmasse zur Folge hat, oft bei gleichzeitigem Fettabbau. Erstmals wurden anabole Substanzen 1935 entdeckt, als ein Forscherteam es schaffte, das männliche Sexualhormon Testosteron im Labor zu synthetisieren. In den Jahren darauf wurde es als Medikament gegen verschiedene Krankheiten eingesetzt, zum Beispiel bei Muskelatrophie oder Unterernährung, aber auch bei zu spät einsetzender Pubertät oder bei Krebs, um möglichst viel körpereigenes Gewebe zu erhalten. Schätzungen der Deutschen Gesellschaft für Endokrinologie nach nehmen 5-15% der männlichen Fitnessstudio-Besucher anabole Substanzen ein. Die Risiken, die mit der Einnahme einhergehen, sind gravierend und können sogar tödlich enden. Die Deutsche Gesellschaft für Endokrinologie erklärt, dass die Einnahme von Anabolika massiv in den Hormonhaushalt des Körpers eingreift. So können unter anderem Leber, Niere, aber auch das Herz betroffen sein. Im schlimmsten Fall kann es zu einem plötzlichen Herztod kommen. Auch das Risiko für Bluthochdruck und Fettstoffwechselerkrankungen steigt. Das Reproduktionssystem ist ebenfalls betroffen. So ist es sehr wahrscheinlich, dass der Körper die eigene Produktion bestimmter Stoffe, wie zum Beispiel Testosteron, runterreguliert und diese selbst beim Absetzen des Stoffes gedrosselt bleibt. Neben den körperlichen Risiken besteht jedoch auch die Gefahr, dass Veränderungen in der Wahrnehmung und der Psyche auftreten. So wird von Stimmungsschwankungen, Depressionen oder Angstzuständen von Betroffenen berichtet. Besonders gefährlich ist meiner Meinung nach die Verharmlosung, vor allem in der Fitnessszene. Es werden Euphemismen für das Doping verwendet. Zum Beispiel spricht man von einer Kur oder von Unterstützung. Doch eine Umschreibung macht den Stoff nicht plötzlich sicherer. Die Konsequenzen und Risiken sind immer noch real und schwerwiegend. Ein möglicher Ansatzpunkt zum Entgegenwirken des Problems wäre hier die Prävention. Fitnessstudios und das Personal sollten eine gewisse Sensibilisierung gegenüber dem Thema haben, Warnzeichen erkennen können und offen über mögliche Risiken und Nebenwirkungen reden und aufklären. Staatlich finanzierte Präventionsangebote direkt vor Ort wurden in diesem Rahmen bereits untersucht. Das Programm No Roids Inside vom Bundesministerium für Gesundheit scheint erste Erfolge verzeichnet zu haben. So konnten sowohl Kraftsportler als auch Kraftsportlerinnen, die an diesem Projekt teilnahmen, ihr Wissen über die Folgen von Anabolika-Missbrauch erweitern. Naturale Bodybuilder und Bodybuilderinnen hielten Seminare direkt vor Ort und konnten somit nachweislich als positive Rollenbilder die Ernährungs- und Trainingsgewohnheiten der Teilnehmenden verändern. Außerdem wurde ein Online-Beratungs- und Hilfeportal eingerichtet, in dem Informationen zusammengefasst und hochgeladen wurden. Sport und Krafttraining sollen den Körper und den Geist stärken und dabei helfen, ein positives Bild von sich zu entwickeln und zu pflegen. Wer Anabolika nimmt, erreicht zwar in kürzerer Zeit das Bild im Spiegel, was er begehrt, büßt jedoch auf der anderen Seite genau das ein, was er durch den Sport erreichen wollte. Gesundheit, Leistungsfähigkeit und Lebensqualität.
0: Das war ein Kommentar von Gregorius Karagiorgos und passend dazu hören wir jetzt Hole von Personal Trainer.

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1: Mit Candida Deutschbein. Die USA verhängen starke Zölle auf importierte Drohnen. Das berichtet der Deutschlandfunk. Der amerikanische Präsident Donald Trump hat beschlossen, Zölle von bis zu 100% auf Drohnen und ihre Bestandteile zu verhängen. Die höchsten Zölle gelten nur für Drohnen ab einer bestimmten Größe oder besonderen sicherheitsrelevanten Fähigkeiten. Laut des Weißen Hauses bedrohe die Abhängigkeit von ausländischen Anbietern die nationale Sicherheit. In Zukunft sollen mehr Drohnen innerhalb des Landes produziert werden. Das Land Rumänien hat sein einziges Atomkraftwerk heruntergefahren. Das berichtet die Tagesschau. Aufgrund von Wassermangel wurde der erste Reaktorblock des Atomkraftwerks Cernavoda heruntergefahren. Um den zweiten Reaktor in Betrieb halten zu halten, wurde unter anderem ein mit Stein beladener Lastkran in der Donau versenkt, um den Wasserspiegel zu erhöhen. Da der Wasserstand immer noch zu niedrig ist, wurde jetzt auch der zweite Reaktor heruntergefahren. Nun fallen 20% des rumänischen Strombedarfs aus. Um die Lücken zu füllen, steht ein Kohlekraftwerk und Importe bereit. Es gibt immer mehr Waldbrände in Deutschland. Das berichtet der Deutschlandfunk. Aufgrund von fehlendem Regen stehen nun in verschiedenen Orten mehrere Hektar Wald in Flammen. So brennen im Kreis Düren etwa 25 Hektar, im Saarland etwa 10 Hektar und in der Rheinland-Pfalz 5 Hektar. Um die Flammen zu bekämpfen, stehen mehrere hundert Feuerleute bereit und werden von Löschfahrzeugen unterstützt. An einigen Stellen kann es zu Explosionen kommen, wenn die Flammen auf Weltkriegsmunition trifft. Ein Mann ist gestern bei einem Bausteinunfall ums Leben gekommen. Das berichtet der WDR. Am gestrigen Nachmittag ereignete sich der Unfall in Köln-Junkersdorf. Gegenüber der Baustelle sollte ein LKW einen weiteren LKW abschleppen. Dabei wurde der Mann unter einem Hydraulikgerät eingeklemmt. Der Verletzte starb noch an der Unfallstelle. Künftig wird die Bezirksregierung Köln zum genauen Unfallhergang ermitteln.
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3: Aktuell sind es 24 Grad auf dem Campus. Dabei scheint die Sonne schon ganz schön kräftig und das steigert sich nur noch im Laufe des Tages bei Temperaturen von bis zu 36 Grad. Ja, es wird also ziemlich unangenehm heute. In der Nacht kühlt es dann aber ein wenig runter auf 25 Grad. Da kann man mal ordentlich durchlüften. Am Samstag sieht es ähnlich aus, allerdings ein bisschen angenehmer bei Temperaturen von höchstens 30 Grad und auch teilweise bewölkt.
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3: Der WDR-Verkehr hat aktuell keine neuen Meldungen für euch. Wir wünschen euch also eine gute und sichere Fahrt.
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3: 8.32 Uhr. Guten Morgen. Ihr hört die Frühschicht mit Milea Kerkhoff.
4: Hallo.
3: Und mir, Helen Hill. Und ihr habt natürlich gerade Candida Deutschbein mit den aktuellen Nachrichten gehört.
4: Ja, genau.
3: Guten Morgen auch an der Stelle. Ja, also hier baut sich die Hitze so Stück für Stück auf. Wir halten es gerade noch so ganz gut aus mit einem Ventilator. Es ist, glaube ich, auch noch nicht der Rede wert. Es sind noch keine Schweißperlen geflossen. Ziel ist es also hier, so wenig Bewegung wie möglich reinzubringen, würde ich sagen. Und das sieht beim VfL heute Abend hoffentlich aber ganz anders aus. Die geben bestenfalls nämlich alles auf den Platz. Und wie da die Chancen gegen die alte Dame stehen, das analysiert Milea gleich für euch. Hier geht es jetzt aber erstmal weiter mit What Went Down von den Vols.

0: Uhr 39 bei CT, das Radio in der Frühschicht.
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0: Letzte Woche ging die zweite Bundesliga wieder los. Unsere Bochumer Jungen haben gegen die Hertha BSC im Ruhrstadion gespielt und ich war natürlich mit dabei. Ich muss sagen, ich hatte letzten Freitagabend auch eine richtig gute Zeit im Stadion. Nämlich als kleine Info für alle Glutenunverträglichen unter uns, im Ruhrstadion gibt es jetzt auch Weinschorle. Aber ein Glücksbringer war ich anscheinend nicht. 0-1 ging der Saisonauftakt gegen die Hertha aus Berlin aus. Zwar kein torreiches Spiel, aber Aufregung für den Saisonauftakt war genug da. In knapp der 20. Minute musste nämlich auch schon das Spiel unterbrochen werden, als die Berliner die Fluchttore zugehangen haben. Nach dem Tor der Hertha dann kurz danach ging es aber auch bei Bochum so richtig los und der Motor ging an. Die Jungs haben hart für einen Ausgleich gekämpft, auch wenn er uns am Ende dann leider nicht vergönnt war. Da können wir nur hoffen, dass das zweite Spiel des VfL Bochums heute besser ausgeht. Um 18.30 Uhr ist Anpfiff in Braunschweig. Die Braunschweiger Elf hatten ihr letztes Spiel mit einem klaren 1:6 für sich gewinnen können. Auch wenn ein Blick auf die Tabelle nach dem ersten Spieltag jetzt noch nichts Spannendes hergibt, ist wohl klar, dass da aktuell noch ein ziemlicher Abstand zwischen den beiden Mannschaften liegt. Der eher ernüchternde Start in die Saison sollte dem VfL einigen Druck bereiten, heute Abend da als Spitzenteam aufzulaufen. Chancenlos sieht es aber auf gar keinen Fall aus. Unsere Bochumer haben auswärts gute Statistiken vorzuweisen und Braunschweig musste letzte Woche die meiste Zeit auch nur gegen 10 Spieler auf dem Feld ran. Ich glaube tatsächlich, nach dem ersten Spiel ist es verfrüht, Bochum hier jetzt schon in seiner Außenseiterposition zu sehen. Die Jungs müssen sich in ihrer neuen Konstellation als Mannschaft erstmal wieder finden und einspielen. Trainer Uwe Rösler hat in einer Pressekonferenz mit der WAZ gestern gesagt, dass er ein ausgeglichenes Spiel erwarte und hofft, am Ende die Nase vorn zu haben. Das hoffen wir natürlich auch und wie das dann auf dem Platz aussehen kann, zeigen uns unsere Bochumer hoffentlich heute Abend.

0: Falls ihr euch heute nicht mehr groß aus dem Haus bewegen wollt, aber irgendwie noch keine so richtige Idee für den Abend habt, dann gibt es jetzt einen Tipp aus der Redaktion für euch.
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2: Wir können alle sagen, dass wir niemals ein Verbrechen begehen werden. Aber das bedeutet nicht, dass du nicht beschuldigt wirst. Mit diesen Worten von Stephen Averys Verteidigerin beginnt die True-Crime-Serie Making a Murderer. Die Doku begleitete über 13 Jahre den Fall von Stephen Avery, einem Mann aus Wisconsin in den USA, der 1985 wegen Vergewaltigung zu lebenslanger Haft verurteilt wurde. Nachdem er 18 Jahre im Gefängnis verbracht hat und andauernd versucht, seine Unschuld zu beweisen, kommt er tatsächlich frei. Zunächst beginnt für ihn ein neues Leben, aber nur 2 Jahre später wird er erneut angeklagt und diesmal sogar wegen Mordes. Die Serie zeigt nicht nur die Ereignisse rund um den Fall, sondern sie stellt auch psychologische Fragen und hinterfragt das Justizsystem. Was macht es eigentlich mit einem Mann, nicht einmal, sondern gleich 2-mal, vermutlich unschuldig zu lebenslanger Haft verurteilt zu werden? Wie zuverlässig sind Beweise und wie vertrauensvoll sind Zeugenaussagen? Und wie kann die Polizei das Verfahren beeinflussen? Ich finde die Serie besonders spannend, weil man als Zuschauerin immer mit neuen Informationen konfrontiert wird. Man fängt ab der ersten Folge selber an zu grübeln, was wahr und was falsch ist. Die Serie regt dazu an, intensiv über Gerechtigkeit und Schuld nachzudenken. Und was am Ende im Fall von Stephen Avery wirklich passiert ist, bleibt bis heute ein Rätsel.

0: 8.51 Uhr am Freitagmorgen in der Frühschicht bei CT das Radio. Die Woche, die neigt sich jetzt so langsam dem Ende zu und das Gleiche gilt auch für den Sommer.
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0: Ja, okay, also es war vielleicht ein bisschen überdramatisch, also gerade fühlt es sich ja auch eher so wie mittendrin an. Immerhin haben wir ja Temperaturen von bis zu 36 Grad heute. Das geht jetzt aber ganz schnell tatsächlich. Am 1. September ist nämlich meteorologischer und am 22. September auch schon kalendarischer Herbstbeginn. Also da sind Tag und Nacht wieder genau gleich lang. Und ich finde, die anstehende 2. Augusthälfte, die gibt mir immer so ein Gefühl von, ja, noch einmal irgendwie alles auskosten müssen, jeden Sonnenstrahl aufnehmen, jede Abkühlung im See genießen und dann auch so jeden Sommermoment irgendwie für den Herbst und Winter schon mal so konservieren, um dann den so in kalten, dunklen Zeiten irgendwie gedanklich hervorzuholen. Ich weiß nicht, wie es euch da geht. Also seid ihr jetzt auch gerade schon im Spätsommerblues angekommen oder seid ihr noch so voll im Sommerfeeling gerade?
2: Ich bin noch übertrieben im Sommerfeeling. Ich war auch noch nicht im Sommerurlaub. Ich glaube, daher kommt es auch noch. Das ist bei mir aber auch die letzte Augustwoche und ich habe auch so eine Erwartung von so, okay, und dann komme ich wieder und dann ist Herbst. Also so, ich schließe ab mit einem Knaller und dann ist September und dann ist Herbst und dann kommt die Winterdepression auch schon fast und dann ist Weihnachten und dann...
0: Und dann geht es wieder von vorne los. Ja, wie sieht's bei dir aus, Candida?
3: Ja, so ähnlich. Also ich liebe Sommer. Ich bin der größte Fan von Sommer. Ich hasse Winter. Deswegen versuche ich gerade einfach nochmal so viel Sonne wie möglich irgendwie mitzubekommen und dann die Wintermonate auszuhalten.
0: Ja, und genau, ich finde genau das ist das Ding. Also mir macht das sehr viel Druck und irgendwie man hat nicht so viel Platz für, ja, ich bleibe heute einfach mal drin und schaue eine Serie, sondern ich muss jetzt hier alles machen an Sommeraktivitäten, die ich machen kann, weil danach ist das Leben nicht mehr lebenswert. Also ich bin auf jeden Fall schon vom Sommerblues eingeholt.
2: Meine Chefin sagt immer, sie lässt sich ihr Leben nicht vom Wetter vorschreiben.
0: Finde ich gut.
2: Und da muss ich im Sommer auch komplett mitgehen, weil ich finde auch, gerade wenn dann so die Sonne scheint, will ich rausgehen und ich will was machen. Und dann sind es aber 36 Grad und dann muss ich mir einfach eingestehen,
0: es geht nicht.
2: Es ist jetzt der Moment, zu Hause zu sitzen und eine Serie zu gucken. Es geht einfach nicht.
0: Ja, also du kannst ja gar nicht existieren bei, weiß nicht, auf dem Asphalt da rumlaufen und schmilzen. Also was willst du machen?
3: So. Ja, das wird heute noch toll in der Redaktion.
0: Ja, aber noch ist der Sommer nicht vorbei. Also jetzt gerade sind wir eher in dieser Phase, okay, Hitze ist schlimm, wir wollen einfach nur drin bleiben. Aber es kommen ja auch noch bessere Tage. Und ich würde sagen, also ich habe auf jeden Fall noch so eine kleine Sommeraktivitätenliste, die ist auch noch nicht abgearbeitet. Und eine Sache, die bei mir eigentlich ganz oben steht, aber bis jetzt viel zu kurz gekommen ist, die habe ich für gleich mitgebracht. Die hebe ich mir auch für gleich auf.

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1: Mit Candida Deutschbein. Die USA verhängt starke Zölle auf importierte Drohnen. Das berichtet der Deutschlandfunk. Der amerikanische Präsident Donald Trump hat beschlossen, Zölle von bis zu 100% auf Drohnen und ihre Bestandteile zu verhängen. Das Land Rumänien hat sein einziges Atomkraftwerk heruntergefahren. Das berichtet die Tagesschau. Aufgrund von Wassermangel wurden die Reaktoren heruntergefahren und der fehlende Strom soll jetzt mit Importen gedeckt werden. Es gibt immer mehr Waldbrände in Deutschland. Das berichtet der Deutschlandfunk. Aufgrund von fehlendem Regen stehen nun in verschiedenen Orten mehrere Hektar Wald in Flammen. Ein Mann ist gestern bei einem Bausteinunfall ums Leben gekommen, das berichtet der WDR. Am gestrigen Nachmittag wurde ein Mann unter einem Hydraulikgerät eingeklemmt und starb am Unfallort.
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3: Aktuell sind auf dem Campus 25 Grad und die Sonne scheint. Im Laufe des Tages steigt die Temperatur noch auf 36 Grad hoch. Hier also auch von uns nochmal eine Hitzewarnung. Bleibt am besten in Innenräumen, vermeidet das Rausgehen und trinkt genug Wasser. Morgen, ja, kühlt es dann auf 30 Grad runter. Und am Wochenende kann man schon fast wieder die Fenster aufmachen.
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3: Der WDR-Verkehr hat keine Meldung für euch. Die Straßen sind frei und wir wünschen euch eine gute und sichere Fahrt.
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3: Guten Morgen, ihr hört die Frühschicht bei CT mit Helen Hill und Milea Kerkhoff.
4: Moin.
3: Und mit dabei für die Nachrichten ist Candida Deutschbein.
5: Hi.
3: Die Temperaturen klettern langsam aber sicher immer höher und höher. Hier im Studio sind es auch immer mal so 2-3 Grad mehr. Habt ihr denn noch so Tipps, wie ihr die letzte Hitzewelle durchgehalten habt? Bei mir war es Fußbad und Ventilator, muss ich sagen.
4: Ja, einfach Augen zu, Raum dunkel, Ventilator an, nicht bewegen. Das war das Einzige.
5: Ja, ich lag sehr viel auf dem Boden und habe mit so einer Sprühflasche so meine Beine eingesprüht. Das hat auch überraschenderweise geholfen.
3: Ja, Sprühflasche Flasche und Ventilator soll ja auch der Hack sein. Noch sind wir hier im Studio zumindest trocken, aber ich will mich noch nicht zu früh freuen. In einer Stunde könnte das schon ganz anders aussehen. Haltet durch bei den Temperaturen, trinkt genug Wasser. Und der nächste Song, der geht jetzt an alle, die im Dachgeschoss wohnen. Hier ist Zweiraumwohnung mit 36 Grad.

0: 8 Uhr, nee, 9 Uhr 8, nicht 8 Uhr 9. 9 Uhr 8 bei CT, das Radio in der Frühschicht. Bei CT gibt es hier so einiges an Musik. Und das ist ja auch manchmal sehr kontrovers, was hier so läuft. Vielleicht gefällt euch ja der neue CT-Song der Woche.
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2: Habt ihr euch in eurem Leben auch schon mal wie Alice im Wunderland gefühlt, die im Hasenbau ins Wunderland fällt und dort allerlei Nonsens begegnet? Genauso fühlt sich der CT-Song der Woche an, 7563 von Florence Road. Die Band selbst sagt, dass der Song das Gefühl beschreiben soll, wenn wir uns verloren und verwirrt fühlen. Nicht ganz zu wissen, wer wir eigentlich sind und trotzdem zu wissen, ausbrechen zu müssen oder aus einem schlechten Traum aufwachen zu müssen. Da ist es nicht verwunderlich, dass die Sängerin Lily Aaron über Seepferdchen singt, die sie in die Tiefe

Die irische Indie-Rock-Band ist bekannt für ihre melodischen und abwechslungsreichen Gitarrentöne, emotionalen Gesang und einen moody Vibe, der einen trotzdem zum Tanzen einlädt. Der Song 7563 beginnt mit choralem Gesang und einem mitreißenden Gitarrensound. Nachdem der Verse etwas ruhiger ist mit überwiegenden Tönen von Bass und vereinzelten klaren Gitarrentönen, überzeugt der Chorus mit schnell gespielten Gitarrenchords und kräftigem Gesang. Die Bridge bringt den Song nach vorne durch schnellen Bass und Gitarre sowie dem Beat vom Schlagzeug und schnell gesungenen Vocals. Der Song überzeugt zudem durch den kräftigen Gesang mit ihrer typischen grungy Klangfarbe von Sängerin Lily Aaron. Mich überzeugt der Song 7563 komplett. Er nimmt einen mit in eine Fantasiewelt, in der wir eingeladen werden, mit der Musik mitzutanzen und dabei alles von uns zu werfen, was wir nicht mehr brauchen. Weshalb 7563 von Florence Road unser CT-Song der Woche ist.

0: 9.15 Uhr hier bei CT, das Radio. Ihr hört Milea Kerkhoff und Helen Hill in der Frühschicht.
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0: Ja, so keine typische Sommeraktivität ist ja der Gang ins Kino und das ist auch manchmal gar nicht so leicht, also Kino und Sommer irgendwie miteinander zu vereinbaren. Vielleicht dann an so heißen Tagen wie heute, dass man dann einfach nur noch in einem dunklen, kalten Raum existieren möchte. Anders sieht es da aber im Freiluftkino aus. Das wird für mich tatsächlich erst jetzt interessant. Also die Tage werden kürzer, es wird früher dunkel, also hat man direkt ein besseres Filmerlebnis und es ist trotzdem nicht zu spät und man kann noch früh genug ins Bett gehen. Das war im Mai, Juni und Juli ja anders. Da ging es erst sehr spät los und weiß nicht, wann war man im Bett, kurz nach eins oder so. Nichts für mich, auf jeden Fall. Und ja, ist natürlich irgendwie ein bisschen sad, dass jetzt schon um 9 Uhr die Sonne untergeht, aber halt natürlich praktisch. Ja, und für uns Bochumer ist natürlich am interessantesten das Fiege Open Air Kino. Ist am leichtesten für uns hier zu erreichen. Ja, das befindet sich natürlich auch direkt auf dem Hof der gleichnamigen Brauerei und da ist natürlich auch direkt für gute Getränke gesorgt. Aber wie sieht es da eigentlich so mit der Filmauswahl aus? Also aktuell läuft jetzt noch bis Ende August jeden Tag ein Film und es wird eben versucht mit dem Schema für, ja, für alle muss irgendwas dabei sein zu fahren und na, da geht es auch von Nostalgie geprägten Komödien wie Der Teufel trägt Prada 2 auch zu Klassikern wie der Horror Rocky Picture Show. Es ist falsch.
2: Rocky Horror.
0: Ja, Rocky Horror, so war es doch, okay. Ja, und natürlich kommen dann auch noch die modernen Highlights zum Schluss, wie Christopher Nolans Odyssee. Und ja, ihr habt schon ja mitbekommen, wie lang dieser Film geht. Also da wird auf jeden Fall das ein oder andere Fiege-Sortiment aufgebraucht werden. Oder auch One Battle After Another. Der Film ist dann auch so 2 Stunden 42 lang und da wird

ihr auch One Train After Another hören. Das Kino ist nämlich gar nicht so weit von den Bahngleisen entfernt und da werdet ihr wahrscheinlich ein paar Züge im Hintergrund hören. Ist natürlich so richtig Ruhrpott-Kulisse und das macht es ja auch irgendwie so spannend eigentlich. Ja, genauso sieht es aber auch im Landschaftspark Duisburg aus. Auch da könnt ihr euch noch ein bisschen im Freiluftkino aufhalten. Da gibt es dann auch Filme wie Spider-Man, Brand New Day oder Hamlet könnt ihr auch noch sehen. Ja, das ist dann auch so ein bisschen geschichtsträchtig, ne? Also Industrierelikte wie die Kraftzentrale. Ist eigentlich ein ganz gutes Feeling, glaube ich. Also das ist auf jeden Fall noch auf meiner Sommeraktivitätsliste. Das wird noch passieren im August.

0: Jeder von uns ist im Alltag schon mal auf den Begriff Nachhaltigkeit gestoßen. Doch hinter diesem Wort verbirgt sich viel mehr, als man zunächst annehmen mag. Wie Nachhaltigkeit hier bei uns in Bochum interpretiert wird, davon berichtet CT-Reporterin Hanna Liefke.
1: In Bochum steht in diesem Jahr alles unter dem Motto Nachhaltigkeit. Passend dazu hat sich seit dem 16. Juni in einem der leerstehenden Ladenlokale in der Innenstadt eine Nachhaltigkeitszentrale eingerichtet. Die Zentrale möchte vor allem eins, uns als BochumerInnen eine Chance geben, mitzugestalten. Aber wie genau sieht ihr Angebot aus und was verbirgt sich hinter dem Begriff Nachhaltigkeit? Darüber habe ich mit Herrn Krumm von Bochum Marketing gesprochen.
2: Wir wollten einen Raum schaffen, wo zum einen das Thema Nachhaltigkeit auch informativ dargestellt wird und zum anderen aber auch einen Raum zu schaffen, und da reden wir vor allem über soziale Nachhaltigkeit, in dem Leute zusammenkommen, in dem Leute gemeinsam Dinge machen.
1: Die in der Nachhaltigkeitszentrale aufgestellten 17 Nachhaltigkeitsziele der Vereinten Nationen verdeutlichen, dass dieses Projekt unterschiedliche Dimensionen von Nachhaltigkeit vereint. Neben der ökonomischen und ökologischen Nachhaltigkeit steht in diesem Fall vor allem die, wie Herr Krumm betont, soziale Nachhaltigkeit im Fokus. Demnach bietet die Zentrale, aufgeteilt in 6 Bereichen, die Möglichkeit, Nachhaltigkeit mit allen Sinnen zu erleben. Neben exemplarisch dem Bereich Hör zu, in dem man sich mithilfe von Lesungen und Vorträgen rund um das Thema Nachhaltigkeit informieren kann, findet man auch die aktuelle Ausstellung Schwamm statt. Zudem steht inmitten des Bereichs Tauschmilch ein großes Tauschregal, welches dazu dient, diversen Alltagsgegenständen ein neues Zuhause zu schenken. Überdies kann man in einer Vielzahl von Workshops, darunter einem Repair-Café oder einem Häkelkurs, selbst Hand anlegen und oder sich die Hilfe von Experten einholen. Da Nachhaltigkeit ein allzeit relevantes Thema für jeden von uns ist, hat mich interessiert, welchen Mehrwert die Nachhaltigkeitszentrale für seine BesucherInnen im Alltag besitzt.
2: Da geht es nicht nur darum zu zeigen, was macht die Stadt Bochum im Rahmen von diesem Thema Schwammstadt, sondern auch, was kann man selber tun im Eigenheim zum Beispiel, wie kann man das Thema auch berücksichtigen, weil es ja auch ein bisschen darum geht, dann vielleicht der Bevölkerung vorzuschlagen, die zu animieren, vielleicht auch an dem Thema mitzuwirken. Steht natürlich jedem frei, aber ich glaube, dass wir hier in den 6 Wochen, in denen wir jetzt hier schon sind, schon einige Tipps und einige Kniffe für den Alltag geben konnten.
1: Nachhaltigkeit soll für jeden von uns zugänglich gemacht werden. Der Treffpunkt in der Innenstadt ermöglicht es den BochumerInnen, nicht nur ihre eigene Kreativität auszuleben, sondern ist auch ein Ort der Gemeinschaft. Herr Krumm ist mit dem Ergebnis der Zentrale bisher sehr zufrieden.
2: Es ist dann halt auch wirklich schön, dass dann Generationen zusammenkommen, weil wir sehr unterschiedliches Publikum haben, sowohl bei den Workshops als auch während der Öffnungszeiten. Also hier kommt sowohl der oder die Studierende rein, die an der Hochschule etwas mit Nachhaltigkeit studiert und die das Thema einfach brennend interessiert, die zum Teil ja auch zum Lernen getroffen haben. Aber genauso kommen dann halt auch Rentnerinnen rein, die dann halt sagen, hey, Häkelkurs mache ich sonst alleine oder will ich gern jetzt noch lernen.
1: Die Nachhaltigkeitszentrale schafft somit einen Wohlfühlort, an dem viel über Nachhaltigkeit gelernt, aber auch ganz viel gelacht werden kann. Bei der Zentrale selbst handelt es sich nur um ein temporäres Projekt. Dennoch hat sie sowohl bereits bestehenden Projekten wieder mehr Präsenz verschafft, als auch zur Entwicklung neuer Ideen rund um das Thema Nachhaltigkeit geführt, die in Zukunft anderorts weiterverfolgt werden sollen.
0: Bis Ende August ist die Nachhaltigkeitszentrale in Bochum noch geöffnet. Schaut doch bei Gelegenheit selbst mal vorbei und lasst euch inspirieren.

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1: Mit Candida Deutschbein. Die USA verhängt starke Zölle auf importierte Drohnen. Das berichtet der Deutschlandfunk. Der amerikanische Präsident Donald Trump hat beschlossen, Zölle von bis zu 100% auf Drohnen und ihre Bestandteile zu verhängen. Die höchsten Zölle gelten nur für Drohnen einer bestimmten Größe oder mit besonderen sicherheitsrelevanten Fähigkeiten. Laut des Weißen Hauses bedroht die Abhängigkeit von ausländischen Anbietern die nationale Sicherheit. In Zukunft sollen mehr Drohnen innerhalb des Landes produziert werden. Das Land Rumänien hat sein einziges Atomkraftwerk heruntergefahren. Das berichtet die Tagesschau. Aufgrund von Wassermangel wurde der erste Reaktorblock des Atomkraftwerks Cernavoda heruntergefahren. Um den zweiten Reaktor in Betrieb zu halten, wurden unter anderem mit Steinen beladene Lastkränen in der Donau versenkt, um den Wasserspiegel zu erhöhen. Da der Wasserstand immer noch zu niedrig ist, wurde jetzt auch der zweite Reaktor heruntergefahren. Nun fallen 20% des rumänischen Strombedarfs aus. Um die Lücken zu füllen, steht ein Kohlekraftwerk und Importe bereit. Es gibt immer mehr Waldbrände in Deutschland. Das berichtet der Deutschlandfunk. Aufgrund von fehlendem Regen stehen nun in verschiedenen Orten mehrere Hektar Wald in Flammen. So brennen im Kreis Düren etwa 25 Hektar, im Saarland 10 Hektar und in der Rheinland-Pfalz etwa 5 Hektar. Um die Flammen zu bekämpfen, stehen mehrere hundert Feuerleute bereit und werden von Löschflugzeugen unterstützt. An einigen Stellen kann es zu Explosionen kommen, wenn die Flamme auf Weltkriegsmunition trifft. Ein Mann ist gestern bei einem Baustellenunfall ums Leben gekommen. Das berichtet der WDR. Am gestrigen Nachmittag ereignete sich der Unfall in Köln-Junkersdorf. Gegenüber der Baustelle sollte ein LKW einen weiteren LKW abschleppen. Dabei wurde der Mann unter einem Hydraulikgerät eingeklemmt. Der Verletzte starb noch an der Unfallstelle. Künftig wird die Bezirksregierung Köln zum genauen Unfallhergang ermitteln.
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2: Mittlerweile sind es schon ganze 27 Grad hier auf dem Campus. Dabei scheint die Sonne auch weiterhin kräftig. Ganze 9 Grad kommen dann heute auch noch dazu und die Temperaturen steigen bis zu 36 Grad an. In der Nacht sieht es ein bisschen besser aus. Da kühlt es auf 25 Grad runter, heißt also einmal schön durchlüften. Und am Samstag können wir mit 30 Grad rechnen, dass es eine Abkühlung ist. In dem Kontext ist auch irgendwie eine wilde Angelegenheit. Und dabei bleibt es auch teilweise bewölkt.
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2: Ja, der WDR-Verkehr hat aktuell keine Meldung für euch. Die Straßen, die sind frei, also weiterhin eine gute und sichere Fahrt.
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2: Guten Morgen, ihr hört CT das Radio mit Milea Kerkhoff, Helen Hill und Candida Deutschbein. Ja, heiß, heiß, heiß heute und da ist natürlich Wasser trinken angesagt, haben wir auch gerade schon gehört. Falls ihr davon heute aber irgendwann auch mal genug habt, dann Weingläser raus, würde ich sagen. Heute ist nämlich internationaler Feiertag des Rosés, also nicht, dass wir hier den Alkohol verherrlichen wollen. Wahrscheinlich ist es bei den Temperaturen auch nicht unbedingt ratsam, mehr als 3 Schlücke zu trinken. Ist trotzdem natürlich eine leckere Abkühlung. Ja, warum dieser Rotwein, der aber wie Weißwein hergestellt wird, aber einen eigenen Feiertag hat, das weiß ich auch nicht so genau. Vielleicht wird ja auch heute die ein oder andere Flasche spendiert. Ja, und dabei könnt ihr ein bisschen an Maikanterei mit 3 Tage am Meer hören. Das machen wir nämlich jetzt.

0: 9.41 Uhr bei CT das Radio in der Frühschicht. 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
2: Mit Kevin Rössler. Die Vier-Tage-Woche senkt die Burnout-Gefahr und steigert die Zufriedenheit. Das ergibt die bisher größte Studie zu diesem Thema, die ein Team aus SoziologInnen vom Boston College erhoben hat. Das Team begleitete rund 3000 Angestellte aus 141 Betrieben in 6 Ländern, die für 4 Tage Arbeit in der Woche vollen Lohn bezogen. Im Gegensatz zu den weit verbreiteten Sorgen, dass das gleiche Maß an Arbeit in weniger Tagen zu erhöhtem Stress führen könnte, berichteten die Befragten vielmehr von weniger Stress und gesteigerter Arbeitseffizienz. Auch von besserer psychischer Gesundheit berichteten sie. Das Team aus Forschenden ordnen ihre Ergebnisse vorerst vorsichtig ein, da die Ergebnisse auf Selbstauskünften der Beschäftigten beruhen, sehen sie aber dennoch als starkes Argument für die 4-Tage-Woche. Das Great Barrier Reef zeigt zum ersten Mal seit langer Zeit Anzeichen von Erholung. Die Korallenbleiche bleibt trotzdem immer noch ein anhaltendes Problem im Riff. Diese findet aufgrund zu hoher Wassertemperaturen im Riff statt, wodurch die symbiotischen Algen aus den Korallen vertrieben werden, die sie mit Nährstoffen versorgen. Die gebleichten Korallen können sich nur erholen, wenn die Hitzeperiode rechtzeitig endet. Im Sommer 2025 und 2026 kam es nach der Hitze zum verspäteten, aber sehr kräftigen Monsun, der die Temperaturen stark senkte. Seitdem stieg die Hartkorallendichte in der nördlichen Region um 16,7% und in der zentralen Region um 10,2%. Allerdings wurde ein vermehrtes Aufkommen von Dornenkronenseestern festgestellt, die pro Jahr mehrere Quadratmeter Korallen abweiden können.

Draußen sind, 27 Grad mittlerweile, 26 Grad und es wird nur noch heißer heute. Abgesehen vom Wasser, das wir natürlich alle fleißig trinken, was sind so die Spaßgetränke des Sommers gewesen? Darüber reden wir jetzt.

0: Spaßgetränke sind ja so ein ganz schönes Thema. Ich finde, Spaßgetränk, da gibt es viele Meinungen, das polarisiert, wer trinkt gerne was. Und wir haben jetzt mal so ein bisschen überlegt, was war so, vielleicht nicht so all-time, sondern so, was ist so das Getränk im Sommer, wo man sagt, boah, das kann ich echt immer trinken, das ist so geil. Worauf freut man sich so am meisten? Es ist mega heiß, was jetzt trinken?
1: Ja, es ist halt voll die gute Beschäftigung irgendwie im Sommer, ne? Manchmal kriegt man ja Angst runter und denkst dir, okay, was ist denn jetzt das, was mir gerade richtig gut tut? Und ich muss zu meiner Schande gestehen, ich habe sehr verspätet jetzt ein Trendgetränk, also ist mir eigentlich schon peinlich zu sagen, aber wie geil ist bitte Eis Matcha Strawberry Latte?
2: Eis Matcha Latte, ja. Zu spät, viel Latte.
1: Also am liebsten würde ich halt auch so wie die Amis das mit dem Alkohol machen, mir immer so noch so eine Papiertüte so drum machen, damit niemand weiß, dass ich das gerade trinke. Ist halt schon auch ein bisschen unangenehm, so wie Bubble Tea damals. Ist halt geil. Man will es halt nur nicht zugeben, dass es geil ist.
0: Ich finde so ein Eis Matcha geil, aber mit Strawberry, ich finde das immer so komischen Konsistenzmix dann.
1: Nein, das ist geil. Also vor allem, wenn es halt frische Erdbeeren sind. Ne? Also manche machen da irgendwie so Marmelade rein. Ich habe ja jetzt schon auch ein bisschen was durchgetestet. Also so Marmelade viel zu süß, aber so richtig frische Erdbeeren, die so reingestampft werden, so, dass du es noch richtig schön durch den Strohhalm ziehen kannst. Und dann hast du so drei Konsistenzen, so einen dünnen Matcha, aber dann cremige Milch und noch so ein kleines Püree, ist halt ganz gut.
3: Ich finde es gleich schön das Grasige aus.
0: Ja, ja, ich finde so Matcha ist schon echt geil. Ich muss sagen, ich bin diesen Sommer eher in der Sparvariante gelandet. Ich habe irgendwie, es ist total Deep Dive, man kennt es gar nicht, total nischiges Getränk. Ich habe Cola für mich wieder entdeckt. Also so eine kalte Cola, aber es muss Cola Light sein. Cola Zero finde ich nicht lecker. Coke, weiß ich nicht. Cola Light ist nicht so süß, ist so geil, lecker, kalt. Das sind die silbernen Flaschen, Leute. Holt euch die silbernen Flaschen. Das ist viel geiler als Zero und als Original.
1: Sponsored by Coca-Cola.
0: Ja, wir dürfen gar keine Marken sagen.
1: Ja, die silberne Flasche. Cola geht immer, auf jeden Fall. Auf gar keinen Fall aber Zero-Varianten, muss ich sagen. Oder Light-Varianten. Ich brauche Zucker. Mhm. Dann, also, wenn ich schon mal Matcha trinke, dann danach aber auch die Zuckergetränke, bitte.
0: Ja, für den Kreislauf auch wichtig.
1: Ja. Aber wie sieht es denn so mit alkoholischen Getränken aus, Milea? Hast du da noch einen Favorite?
0: Oh, ja. Also, ich freue mich auch schon ganz doll drauf. Ich plane es auch schon für heute Abend, wenn die Temperaturen dann wieder fallen. Ich habe diesen Sommer wieder Gin Tonic für mich entdeckt. Ich hatte schon meine Gin Tonic Sommer, dann hatte ich wieder andere Sommer, aber ich glaube, ich bin ein Gin Tonic Girlie. Vor allem mit einer Gurke. Oh, lecker. Also Zitrone, Limette geht auch, aber ich finde es mit einer Gurke so geil und es ist halt so erfrischend. Ich mag dieses leicht Bittere vom Tonic und es ist halt einfach, anderer Alkohol ist so schwer und macht so müde und Gin Tonic lässt mich fliegen.
1: Sagt man nicht auch, man führt die intelligenteren Gespräche, wenn man Gin trinkt, so der Geist des Alkohols fließt durch einen. Und dann
0: ich glaube, man sagt auch so, Soziopathen oder Psychopathen trinken am liebsten Gin Tonic. Also
1: ja,
0: ich glaube, wir haben einen schlechten Ruf für Gin Tonic Trinker. Ich sag, es ist halt einfach ein bisschen erfrischender. Ich mag, dass das klar ist, dass das nicht so super schwer ist, nicht so super süß und es stillt auch einfach Durst. Also,
1: ja, was soll ich machen? Mal kein Wasser bestellen, einfach mal einen Gin Tonic mit einer Gurke bestellen, wenn man Durst hat. Auch gut. Ja, ich habe so in der alkoholischen Sparte für mich jetzt entdeckt Traubenmost. Ich habe das vorher nie getrunken, also so Federweißer oder Federroter, ich weiß nicht, ob ihr es kennt. Mhm. Das sind jetzt gerade die Flaschen, die verkauft werden, die so gekühlt gelagert werden, die man auf gar keinen Fall kippen darf, ne? Ja. Weil die noch im Gärungsprozess sind. Also es ist quasi so eine Mischung. Also es ist ja eigentlich frischer Traubensaft, der gerade zu Wein wird. Also ist so der Prozess dahin. Es ist so geil, es ist süß. Und dann lässt man es ein bisschen länger stehen und dann auf einmal hast du irgendwie ein alkoholisches Getränk. Ist halt irgendwie geil. Ich trinke es halt auch tagsüber gerade. Also ich glaube, der Alkoholgehalt ist noch nicht so hoch. Sage ich jetzt einfach mal.
0: Hast ja kein Auto mehr.
1: Genau. Ja, da kann ich mir jetzt auch mal gönnen, ne?
0: Candida, hast du noch ein Sommergetränk?
3: Ja, bei mir sind es auf jeden Fall Smoothies. Ich liebe Früchte. Ich finde das toll, es gibt unendlich viele Kombinationen. Es ist auch sehr praktisch, wenn man einfach ein bisschen so auch so Grünzeug in sich reinkriegen möchte, auch wenn man nicht so gerne jetzt Kohl oder, keine Ahnung, Kale oder sowas mag, dann kann man sich das einfach zusammen pürieren und genießen.
0: Ey, ja, ich find's fein. Also ich finde Smoothies geil, bei mir ist egal, was ich mache, irgendwie landet immer eine Banane drin. So ja. Als Grundlage.
3: Gin Tonic.
0: Ist immer gut. Gin Tonic Smoothie Mix bald. Ja, also, ihr habt es gehört, es gibt genug zu trinken. Wir müssen aber auch sagen, bei dem Wetter und bei der Hitze trinkt bitte vor allem Wasser. Aber vielleicht habt ihr ja noch Empfehlungen, wenn die Temperaturen nachher runtergehen, was müssen wir noch probieren? Schreibt uns auf Instagram @ctdasradio oder per Mail an studio@ctdasradio.de und ich sag schon mal Prost.

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1: Mit Candida Deutschbein. Die USA verhängt starke Zölle auf importierte Drohnen. Das berichtet der Deutschlandfunk. Der amerikanische Präsident Donald Trump hat beschlossen, Zölle von bis zu 100% auf Drohnen und ihre Bestandteile zu verhängen. Das Land Rumänien hat sein einziges Atomkraftwerk heruntergefahren. Das berichtet die Tagesschau. Aufgrund von Wassermangel werden die Reaktoren heruntergefahren und der fehlende Strom soll jetzt mit Importen gedeckt werden. Es gibt immer mehr Waldbrände in Deutschland. Das berichtet der Deutschlandfunk. Aufgrund von fehlendem Regen stehen nun in verschiedenen Orten mehrere Hektar Wald in Flammen. Ein Mann ist gestern bei einem Baustellenunfall ums Leben gekommen. Das berichtet der WDR. Am gestrigen Nachmittag wurde ein Mann unter einem Hydraulikgerät eingeklemmt und starb am Unfallort.
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2: Mittlerweile sind auf dem Campus 27 Grad. Dabei scheint die Sonne schon kräftig. Es wird aber noch wärmer. Wir erreichen heute Höchsttemperaturen von 36 Grad. Hier daher eine kleine Hitzewarnung. Bleibt, wenn es geht, drin und trinkt viel Wasser. In der Nacht kühlt es dann ein wenig runter auf 25 Grad. Und am Samstag wird es schon fast angenehm mit knappen 30 Grad. Dabei ist es aber auch teilweise bewölkt und wir haben ein wenig Schutz von der Sonne.
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2: Der WDR-Verkehr hat aktuell keine Meldung für euch. Die Straßen sind frei und wir wünschen euch eine gute Fahrt.
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2: Guten Morgen, es ist 10 Uhr und ihr hört die Frühschicht mit Helen Hill und Milaire Kerkhoff. Und mit dabei mit den aktuellen Nachrichten ist Candida Deutschbein. Hallo.
3: Hallo.
4: Hallo.
2: Ja, viel verpasst, wer jetzt erst so dazu kommt. Aber die letzte Stunde der Frühschicht ist euch noch geblieben. Wir gehen da jetzt rein. Und zwar nochmal richtig mit Kultur. Wir reden gleich über deutsche Geschichte. Wir reden über Musik und Theater und Musiktheater. Und währenddessen muss ich sagen, so langsam fängt bei mir an, der Schweiß zu kommen. Also ich muss sagen, meine Hände, so langsam wird mir warm. Wie ist die Stimmung bei euch?
3: Ich bin noch erstaunlich trocken. Es geht eigentlich. Also der Ventilator, der kühlt mich schön. Ich bewege mich nicht. Ich bin happy.
2: Heute ist einfach wieder große Hitzewarnung. Drin bleiben, wenn möglich. Und viel Schatten und Wasser. Ich würde auf jeden Fall sagen, mit unserer fetten Fensterfront hier im Studio wird das ein bisschen schwieriger mit dem Schatten. Aber... Oh, jetzt habe ich meinen Faden verloren.
3: Aber Musik.
2: Aber genau. Wir wollen uns natürlich nicht allzu viel bewegen, aber mit der Musik muss man es dann doch ein bisschen machen. Wir hören jetzt New Beginnings von Yard Act.

0: Für alle, denen schon der Magen knurrt, in weniger als einer Stunde öffnen die Mensatüren. Werfen wir doch noch gemeinsam mal einen Blick auf den Speiseplan.
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0: Beim Komponentenessen könnt ihr zwischen Knusperseelachs mit Kräuter, Sauerrahmsoße und Maultaschen mit Gemüsefüllung und Kräuterrahmsoße wählen. Und der Sprinter serviert euch heute einen mexikanischen Gemüse-Nacho-Auflauf.
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2025 raus, hat aber jetzt den Deutschen Computerspielpreis gewonnen und seitdem habe ich es auch erst für mich entdeckt. Man schlüpft da in die fiktive Rolle der Staatsanwältin Esther Kratz, die Verbrechen von der NS-Zeit vor Gericht bringen will, und ihr Vorgesetzter ist tatsächlich der reale Generalstaatsanwalt Fritz Bauer. Also man spielt so ein bisschen in der Geschichte mit und man ermittelt zwei historische Gerichtsverfahren, beruhend auf Fällen, und Spielinhalt ist es eben, diese Menschen neu zu befragen, die Dokumente zu durchschauen, im Archiv zu suchen, die Taten zurück nachzurekonstruieren und halt so am Ende die Täter zu überführen und vor Gericht anzuklagen. Die Beweise können aber vor Gericht auch akzeptiert oder abgelehnt werden, also das Ergebnis ist abhängig von den eigenen Entscheidungen, und ich mag das eigentlich, wenn Spiele auch wirklich Choices, wenn die wirklich Konsequenzen haben in Spielen und es dann auch wirklich gelingen kann oder nicht gelingen kann. Wer mich kennt, der weiß, dass ich super gerne alles so Richtung Rätsel spiele, und das Spiel erinnert von der Mechanik so ein bisschen an Return of the Obra Dinn oder The Case of the Golden Idol, was auch für mich so eins der Top-Spiele war der letzten Jahre. Und ich würde auch sagen, das Spiel ist inhaltlich einfach mega stark. Es ist super interessant, man bewegt sich in dieser Geschichtszeit, es macht auch viel emotional mit einem. Es ist nicht lange zu spielen. Und aus Budgetgründen gibt es das auch nur auf Englisch. Aber es hat eine gute englische Synchro, würde ich sagen. Es fällt gar nicht auf, es ist nicht störend oder so. Und dadurch, dass es auch eine kurze Spieldauer hat, ist es richtig was, wenn man sagt so, hey, es sind 36 Grad, ich kann da jetzt nicht rausgehen. Ich will jetzt einfach 2-3 Stunden mit Ventilator auf dem Sofa vegetieren. Dafür ist das Spiel perfekt. Und wie gesagt, es hat den Deutschen Computerspielpreis 2026 bekommen. Vielleicht gibt es da noch mehr Inspiration für alle, die sagen, boah, jetzt so NS-Verbrechen aufklären ist vielleicht ein bisschen viel für einen Freitagabend. Aber ich kann es wirklich nur empfehlen. Es ist eine schöne geschichtliche Aufarbeitung von deutscher Geschichte und macht dazu halt auch noch irgendwie Spaß. Also ein bisschen Lernen mit Spielspaß an einem Freitagabend. Ich wünsche euch viel Spaß damit.

0: TikTok begeistert viele Menschen fürs Lesen und hat den Buchmarkt spürbar verändert. Doch mit dem Erfolg der Plattform entstehen auch Fragen zu Hype, Fankultur und Leistungsdruck. Davon erzählt uns City-Reporterin Cherin Armut.
1: BookTok. Den Namen kennen mittlerweile fast alle, die sich in der Welt der Bücher bewegen. Eigentlich sollte die Plattform ein Ort sein, an dem Menschen ihre Leidenschaft fürs Lesen teilen und sich gegenseitig inspirieren. Genau das hat BookTok geschafft. Viele Menschen lesen wieder, Buchhandlungen richten eigene BookTok-Regale ein und auch Verlage profitieren von der Aufmerksamkeit. Doch mit dem Erfolg haben sich neue Dynamiken entwickelt. Immer häufiger habe ich den Eindruck, dass nicht mehr allein die Freude am Lesen im Mittelpunkt steht, sondern Konkurrenzdenken, eine toxische Fankultur und Hype statt einer wirklichen Auseinandersetzung mit Büchern. Doch wie entsteht dieser Hype überhaupt? Bücher werden heute nicht mehr nur durch klassische Rezensionen bekannt, sondern vor allem durch kurze, emotionale Videos. Wie Deutschlandfunk Kultur, der NDR und Politik und Kultur berichten, können virale Beiträge-Titel bis auf die Bestsellerlisten bringen. Mehr Aufmerksamkeit für Bücher ist zunächst positiv. Kritisch sehe ich aber, dass der Algorithmus mitentscheidet, welche Titel wir überhaupt zu Gesicht bekommen. Auf der For You-Page begegnen einem immer wieder dieselben Bücher, begleitet von Sätzen wie »Das beste Buch des Jahres« oder »Du musst es unbedingt lesen«. Solche Empfehlungen machen neugierig. Gleichzeitig bleibt wenig Raum für die Frage, warum ein Buch eigentlich gut sein soll. Manchmal bekommt deshalb nicht das überzeugendste Buch die größte Aufmerksamkeit, sondern dasjenige, das sich in wenigen Sekunden am besten vermarkten lässt. Doch der Hype endet nicht bei den Büchern. Er verändert auch, wie wir über sie sprechen. Rund um erfolgreiche Titel entstehen Fangemeinschaften. Genau das macht BookTok eigentlich aus. Doch aus Begeisterung kann schnell Lagerdenken werden. Das FOKL Center beschreibt, dass eine starke emotionale Bindung innerhalb von Fankulturen dazu führen kann, dass Kritik als persönlicher Angriff wahrgenommen wird. Solche Dynamiken beobachte ich teilweise auch auf BookTok. Wer einen gehypten Titel kritisiert, liest schnell Sätze wie »Dann hast du das Buch nicht verstanden« oder »Du hast keinen Geschmack«. Dabei lebt Literatur davon, dass Menschen dieselbe Geschichte unterschiedlich erleben. Wenn nur noch Zustimmung willkommen ist, geht genau der offene Austausch verloren, der BookTok einmal so interessant gemacht hat. Doch der Einfluss der Plattform hört dort nicht auf. Er verändert sogar, wie wir lesen. Reading Goals, monatliche Wrap-Ups und große Bookhauls machen Lesen sichtbar. Aber auch messbar. Wie viele Bücher habe ich geschafft? Welche Neuerscheinungen darf ich nicht verpassen? Und kann ich überhaupt mitreden, wenn ich den aktuellen Bestseller nicht kenne? Natürlich spricht nichts gegen Leseziele oder eine große Büchersammlung. Aber Lesen sollte kein Wettbewerb sein. Ein langsam gelesenes Buch ist nicht weniger wertvoll als 10 schnell beendete. Vielleicht sollten wir uns deshalb öfter fragen, warum wir ein Buch lesen. Weil es überall auf TikTok auftaucht? Oder weil seine Geschichte uns wirklich interessiert? Denn am Ende geht es nicht darum, wie viele Bücher wir gelesen haben, sondern welche Geschichten uns wirklich in Erinnerung bleiben.
0: Das war ein Kommentar von Cherin Armut.

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1: Mit Candida Deutschbein. Die USA verhängt starke Zölle auf importierte Drohnen. Das berichtet der Deutschlandfunk. Der amerikanische Präsident Donald Trump hat beschlossen, Zölle von bis zu 100% auf Drohnen und ihre Bestandteile zu verhängen. Die höchsten Zölle gelten nur für Drohnen einer bestimmten Größe oder mit besonderen sicherheitsrelevanten Fähigkeiten. Laut des Weißen Hauses bedrohe die Abhängigkeit von ausländischen Anbietern die nationale Sicherheit. In Zukunft sollen mehr Drohnen innerhalb des Landes produziert werden. Das Land Rumänien hat sein einziges Atomkraftwerk heruntergefahren. Das berichtet die Tagesschau. Aufgrund von Wassermangel wurde der erste Reaktorblock des Atomkraftwerks Cernavodă heruntergefahren. Um den zweiten Reaktor in Betrieb zu halten, wurden unter anderem mit Stein beladene Lastkräne in der Donau versenkt, um den Wasserspiegel zu erhöhen. Da der Wasserstand immer noch zu niedrig ist, wurde jetzt auch der zweite Reaktor heruntergefahren. Nun fallen 20% des rumänischen Strombedarfs aus. Um die Lücken zu füllen, steht ein Kohlekraftwerk und Importe bereit. Es gibt immer mehr Waldbrände in Deutschland, das berichtet der Deutschlandfunk. Aufgrund von fehlendem Regen stehen nun in verschiedenen Orten mehrere Hektar Wald in Flammen. So brennen im Kreis Düren etwa 25 Hektar, im Saarland 10 Hektar und in der Rheinland-Pfalz etwa 5 Hektar. Um den Flammen zu bekämpfen, stehen mehrere hundert Feuerleute bereit und werden von Löschflugzeugen unterstützt. An einigen Stellen kann es zu Explosionen kommen, wenn die Flammen auf Weltkriegsmunition trifft. Ein Mann ist gestern bei einem Baustellunfall ums Leben gekommen. Das berichtet der WDR. Am gestrigen Nachmittag ereignete sich der Unfall im Köln-Junkersdorf. Gegenüber der Baustelle sollte ein LKW einen weiteren LKW abschleppen. Dabei wurde der Mann unter einem Hydraulikgerät eingeklemmt. Der Verletzte starb noch an der Unfallstelle. Künftig wird die Bezirksregierung Köln zum genauen Unfallhergang ermitteln.
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2: Ja, die 30-Grad-Marke, die haben wir fast geknackt. Mittlerweile sind es nämlich schon ganze 29 Grad hier auf dem Campus. Dabei scheint die Sonne natürlich weiterhin kräftig. Das ist aber noch nicht das Temperaturmaximum für heute. Es wird nämlich noch bis zu 36 Grad heiß. In der Nacht kühlt es dann ein wenig runter auf 25 Grad. Und am Samstag sieht es ein bisschen besser aus, ein bisschen freundlicher, nämlich bei Höchsttemperaturen von bis zu 30 Grad und teilweise sogar bewölkt.
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2: Der WDR-Verkehr hat rund um Bochum immer noch keine Meldung für euch. Das heißt für euch, Straßen sind frei, also weiterhin eine gute Fahrt.
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2: Ja, hier ist immer noch Frühschicht angesagt bei CT. Wir stehen weiter im Studio und schwitzen für euch. Und mit wir meine ich Milea Kerkhoff.
3: Hallo,
2: Candida Deutschbein.
3: Hi.
2: Ja, und mich, Helen Hill. Ja, also wir haben jetzt noch so eine halbe Stunde gemeinsam hier und es wird hier gemeinsam sauniert, mehr oder weniger. Und da würde ich sagen, schauen wir doch auch gleich mal zusammen, worauf wir uns nächste Woche kulturtechnisch so einstellen können und worauf wir uns auf jeden Fall auch freuen können. Einen kleinen Hinweis gebe ich euch schon mal. Bekannt ist das Ganze unter dem Motto Longing for Tomorrow. Ich würde jetzt eher sagen, Longing for nächste Woche Donnerstag.

0: Das war Sugar High von Denko Jones. 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
0: Wer die Sommerpause der Theater kaum noch aushalten kann, der muss gar nicht mehr so lange warten. Nächste Woche Donnerstag geht es nämlich mit der Ruhrtrennale los. Vom 20. August bis zum 20. September könnt ihr euch da auf ganze 119 Veranstaltungen an 12 Spielstätten im Ruhrgebiet freuen. Ja, und ich hatte letztes Jahr im Dezember hier schon mal über Marina Abramović und ihre neue Performance Balkan Erotic Epic gesprochen. Und die findet natürlich auch im Rahmen der Ruhrtrennale statt. Da habe ich auch Karten für, die sind Anfang September, da freue ich mich auf jeden Fall auch schon sehr drauf. Ja, und das Event, das rückt ja jetzt auch immer näher und mittlerweile ist natürlich das ganze Programm auch schon draußen und man kann sich da auch noch einiges mehr freuen als auf die Performance von Marina Abramović. Und ein weiteres Highlight wird da auf jeden Fall Rebel Rebel werden. Das ist ein Musiktheater mit Stücken von David Bowie. Also das Stück macht den Auftakt am 20. August dann in der Jahrhunderthalle Bochum. Und es geht darum, also in einer Gewalt und von Isolation geprägten Gesellschaft, in der Widerstand und herrscht. Also es sind zwischenmenschliche Beziehungen sind verboten und ein junges Paar leistet eben Widerstand und erschafft sich dann durch die eigene Liebe so eine eigene Utopie. Und da wird Bowies Musik eben zum Soundtrack einer Gesellschaft am Abgrund. Und inszeniert wird das Ganze von Ivo van Hove, also dem Intendanten der Ruhrtrennale und außerdem einem jahrelangen Wegbegleiter Bowies. Der führte nämlich bei Bowies Musical Lazarus in New York Regie und das gilt eben als musikalisches Testament des Künstlers und auch als das letzte Werk vor seinem Tod. Ja, und es ist nicht nur eine Verabschiedung und Huldigung von Bowies Lebenswerk, sondern eben auch die letzte Inszenierung von Ivo van Hove, also von dem Intendanten. Ja, und um uns auch schon mal jetzt für nächste Woche so ein bisschen drauf einzustimmen, hören wir jetzt Rebel Rebel von David Bowie.

Rebel Rebel von David Bowie. Ich muss sagen, ich habe schon ein bisschen Bock auf die Ruhrtriennale bekommen. Wer aber sagt, boah, ich muss noch eine Woche warten, bis irgendwie Unterhaltung und Kultur losgeht, ich habe da noch was für heute Abend. 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

0: 10.52 Uhr bei CT das Radio in der Frühschicht und damit sind wir schon am Ende angekommen.
1: Wie ist das denn jetzt passiert?
0: Ging auf einmal ganz schön schnell. Das war jetzt unsere erste Sendung seit langem wieder und ich hatte sehr, sehr viel Spaß.
1: Ich auch.
0: Wenn ich was mitnehme, dann ist es vor allem, Hitze ist nicht so schön, aber es gibt genug anderes zu tun und genug sich drauf zu freuen in den nächsten Wochen. An der Stelle auch nochmal ein großes Dankeschön für die Nachrichten.
1: Gerne, gerne.
0: Genau, und heute Abend geht's hier weiter mit Erbgut und wir hören uns alle irgendwann.
1: Irgendwann. Keine falschen Versprechen mehr. Heute wird Gin getrunken, heute wird Wein getrunken, Traubenmost.
0: Heute geht das Wochenende so richtig los.
1: Ja.
0: Und euch allen auch einen schönen Start ins Wochenende. Macht noch die letzten Stunden schön Uni, Arbeit, was auch immer. Bleibt im Schatten, trinkt Wasser und dann heute Abend Rosé.
1: Tschüss.
0: Tschüss.

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1: mit Candida Deutschbein. Die USA verhängt starke Zölle auf importierte Drohnen, das berichtet der Deutschlandfunk. Der amerikanische Präsident Donald Trump hat beschlossen, Zölle von bis zu 100% auf Drohnen und ihre Bestandteile zu verhängen. Das Land Rumänien hat sein einziges Atomkraftwerk heruntergefahren, das berichtet die Tagesschau. Aufgrund von Wassermangel wurden die Reaktoren heruntergefahren und der fehlende Strom soll jetzt mit Importen gedeckt werden. Es gibt mehr Waldbrände in Deutschland, das berichtet der Deutschlandfunk. Aufgrund von fehlendem Regen stehen nun in verschiedenen Orten mehrere Hektar Wald in Flammen. Ein Mann ist gestern bei einem Baustellenunfall ums Leben gekommen, das berichtet der WDR. Am gestrigen Nachmittag wurde ein Mann unter einem Hydraulikgerät eingeklemmt und starb am Unfallort.
0: Das Wetter.
1: Ja, wir haben natürlich wieder das Wetter vor Ort. Im Moment haben wir knackige 29 Grad, ohne Wolken, pure Sonne. Im Laufe des Tages werden es noch 36 Grad, weiterhin unbewölkt. Dann spät abends wird es runterkühlen auf 25 Grad. Und morgen sieht es dann ähnlich aus, aber zum Glück ein bisschen kühler mit bis zu 30 Grad.
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1: Ja, der WDR-Verkehr hat im Moment keine neue Nachricht für euch. Das ist natürlich sehr erfreulich. Wir wünschen euch eine weitere angenehme und sichere Fahrt.

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0: rechten an. 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
1: Los, los.
0: Hier ist ein Satz, der so tut, dass er aber Klarheit schafft.
1: Moment.
0: Ich gebe meinen Nobelpreis an Hans Sapai ab.
1: Okay.
0: Ich bin second most underrated nach Future Franz. 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
1: Wir können alle sagen, dass wir niemals ein Verbrechen begehen werden. Aber das bedeutet nicht, dass du nicht beschuldigt wirst. Mit diesen Worten von Stephen Averys Verteidigerin beginnt die True-Crime-Serie Making a Murderer. Die Doku begleitete über 13 Jahre den Fall von Stephen Avery, einem Mann aus Wisconsin in den USA, der 1985 wegen Vergewaltigung zu lebenslanger Haft verurteilt wurde. Nachdem er 18 Jahre im Gefängnis verbracht hat und andauernd versucht, seine Unschuld zu beweisen, kommt er tatsächlich frei. Zunächst beginnt für ihn ein neues Leben, aber nur 2 Jahre später wird er erneut angeklagt und diesmal sogar wegen Mordes. Die Serie zeigt nicht nur die Ereignisse rund um den Fall, sondern sie stellt auch psychologische Fragen und hinterfragt das Justizsystem. Was macht es eigentlich mit einem Mann, nicht einmal, sondern gleich 2-mal, vermutlich unschuldig zu lebenslanger Haft verurteilt zu werden? Wie zuverlässig sind Beweise und wie vertrauensvoll sind Zeugenaussagen? Und wie kann die Polizei das Verfahren beeinflussen? Ich finde die Serie besonders spannend, weil man als Zuschauerin immer mit neuen Informationen konfrontiert wird. Man fängt ab der ersten Folge selber an zu grübeln, was wahr und was falsch ist. Die Serie regt dazu an, intensiv über Gerechtigkeit und Schuld nachzudenken. Und was am Ende im Fall von Stephen Avery wirklich passiert ist, bleibt bis heute ein Rätsel.
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3: Diejenigen, die eine Bevölkerung in der Politik vertreten, müssen natürlich ein Verständnis für die Bevölkerung haben und müssen natürlich auch in der Mitte der Gesellschaft leben.
4: Hoi, hoi,

Kevin Rössler. Die 4-Tage-Woche senkt die Burnout-Gefahr und steigert die Zufriedenheit. Das ergibt die bisher größte Studie zu diesem Thema, die ein Team aus SoziologInnen vom Boston College erhoben hat. Das Team begleitete rund 3000 Angestellte aus 141 Betrieben in 6 Ländern, die für 4 Tage Arbeit in der Woche vollen Lohn bezogen. Im Gegensatz zu den weit verbreiteten Sorgen, dass das gleiche Maß an Arbeit in weniger Tagen zu erhöhtem Stress führen könnte, berichteten die Befragten vielmehr von weniger Stress und gesteigerter Arbeitseffizienz. Auch von besserer psychischer Gesundheit berichteten sie. Das Team aus Forschenden ordnen ihre Ergebnisse vorerst vorsichtig ein, da die Ergebnisse auf Selbstauskünften der Beschäftigten beruhen, sehen sie aber dennoch als starkes Argument für die 4-Tage-Woche. Das Great Barrier Reef zeigt zum ersten Mal seit langer Zeit Anzeichen von Erholung. Die Korallenbleiche bleibt trotzdem immer noch ein anhaltendes Problem im Riff. Diese findet aufgrund zu hoher Wassertemperaturen im Riff statt, wodurch die symbiotischen Algen aus den Korallen vertrieben werden, die sie mit Nährstoffen versorgen. Die gebleichten Korallen können sich nur erholen, wenn die Hitzeperiode rechtzeitig endet. Im Sommer 2025 und 2026 kam es nach der Hitze zum verspäteten, aber sehr kräftigen Monsun, der die Temperaturen stark senkte. Seitdem stieg die Hartkorallendichte in der nördlichen Region um 16,7% und in der zentralen Region um 10,2%. Allerdings wurde ein vermehrtes Aufkommen von Dornenkronenseesternen festgestellt, die pro Jahr mehrere Quadratmeter Korallen abweiden können.

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1: Wir können alle sagen, dass wir niemals ein Verbrechen begehen werden. Aber das bedeutet nicht, dass du nicht beschuldigt wirst. Mit diesen Worten von Stephen Averys Verteidigerin beginnt die True-Crime-Serie Making a Murderer. Die Doku begleitete über 13 Jahre den Fall von Stephen Avery, einem Mann aus Wisconsin in den USA, der 1985 wegen Vergewaltigung zu lebenslanger Haft verurteilt wurde. Nachdem er 18 Jahre im Gefängnis verbracht hat und andauernd versucht, seine Unschuld zu beweisen, kommt er tatsächlich frei. Zunächst beginnt für ihn ein neues Leben, aber nur 2 Jahre später wird er erneut angeklagt und diesmal sogar wegen Mordes. Die Serie zeigt nicht nur die Ereignisse rund um den Fall, sondern sie stellt auch psychologische Fragen und hinterfragt das Justizsystem. Was macht es eigentlich mit einem Mann, nicht einmal, sondern gleich 2-mal, vermutlich unschuldig zu lebenslanger Haft verurteilt zu werden? Wie zuverlässig sind Beweise und wie vertrauensvoll sind Zeugenaussagen? Und wie kann die Polizei das Verfahren beeinflussen? Ich finde die Serie besonders spannend, weil man als Zuschauerin immer mit neuen Informationen konfrontiert wird. Man fängt ab der ersten Folge selber an zu grübeln, was wahr und was falsch ist. Die Serie regt dazu an, intensiv über Gerechtigkeit und Schuld nachzudenken. Und was am Ende im Fall von Stephen Avery wirklich passiert ist, bleibt bis heute ein Rätsel.

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1: Ich weiß nicht, was gerade los ist mit mir, ja? 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

mit Kevin Rössler. Die 4-Tage-Woche senkt die Burnout-Gefahr und steigert die Zufriedenheit. Das ergibt die bisher größte Studie zu diesem Thema, die ein Team aus SoziologInnen vom Boston College erhoben hat. Das Team begleitete rund 3000 Angestellte aus 141 Betrieben in 6 Ländern, die für 4 Tage Arbeit in der Woche vollen Lohn bezogen. Im Gegensatz zu den weit verbreiteten Sorgen, dass das gleiche Maß an Arbeit in weniger Tagen zu erhöhtem Stress führen könnte, berichteten die Befragten vielmehr von weniger Stress und gesteigerter Arbeitseffizienz. Auch von besserer psychischer Gesundheit berichteten sie. Das Team aus Forschenden ordnen ihre Ergebnisse vorerst vorsichtig ein, da die Ergebnisse auf Selbstauskünften der Beschäftigten beruhen, sehen sie aber dennoch als starkes Argument für die 4-Tage-Woche. Das Great Barrier Reef zeigt zum ersten Mal seit langer Zeit Anzeichen von Erholung. Die Korallenbleiche bleibt trotzdem immer noch ein anhaltendes Problem im Riff. Diese findet aufgrund zu hoher Wassertemperaturen im Riff statt, wodurch die symbiotischen Algen aus den Korallen vertrieben werden, die sie mit Nährstoffen versorgen. Die gebleichten Korallen können sich nur erholen, wenn die Hitzeperiode rechtzeitig endet. Im Sommer 2025 und 2026 kam es nach der Hitze zum verspäteten, aber sehr kräftigen Monsun, der die Temperaturen stark senkte. Seitdem stieg die Hartkorallendichte in der nördlichen Region um 16,7% und in der zentralen Region um 10,2%. Allerdings wurde ein vermehrtes Aufkommen von Dornenkronenseestern festgestellt, die pro Jahr mehrere Quadratmeter Korallen abweiden können.

0: Das war ein Erbstück aus dem Jahr 1999.
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1: Wir können alle sagen, dass wir niemals ein Verbrechen begehen werden. Aber das bedeutet nicht, dass du nicht beschuldigt wirst. Mit diesen Worten von Stephen Averys Verteidigerin beginnt die True-Crime-Serie Making a Murderer. Die Doku begleitete über 13 Jahre den Fall von Stephen Avery, einem Mann aus Wisconsin in den USA, der 1985 wegen Vergewaltigung zu lebenslanger Haft verurteilt wurde. Nachdem er 18 Jahre im Gefängnis verbracht hat und andauernd versucht, seine Unschuld zu beweisen, kommt er tatsächlich frei. Zunächst beginnt für ihn ein neues Leben, aber nur 2 Jahre später wird er erneut angeklagt und diesmal sogar wegen Mordes. Die Serie zeigt nicht nur die Ereignisse rund um den Fall, sondern sie stellt auch psychologische Fragen und hinterfragt das Justizsystem. Was macht es eigentlich mit einem Mann, nicht einmal, sondern gleich 2-mal, vermutlich unschuldig zu lebenslanger Haft verurteilt zu werden? Wie zuverlässig sind Beweise und wie vertrauensvoll sind Zeugenaussagen? Und wie kann die Polizei das Verfahren beeinflussen? Ich finde die Serie besonders spannend, weil man als Zuschauerin immer mit neuen Informationen konfrontiert wird. Man fängt ab der ersten Folge selber an zu grübeln, was wahr und was falsch ist. Die Serie regt dazu an, intensiv über Gerechtigkeit und Schuld nachzudenken. Und was am Ende im Fall von Stephen Avery wirklich passiert ist, bleibt bis heute ein Rätsel.

0: Wir alle lieben unsere Familie. Zumindest bis zu dem Zeitpunkt, an dem die alljährliche Familienfeier ansteht. Dann würde man sich nämlich am liebsten ganz allein in sein Zimmer verkriechen. CT-Reporterin Hanna Liefke berichtet von ihrer Erfahrung.
1: Oh, du bist aber groß geworden.
2: Ist wahrscheinlich die Aussage, die wir alle schon mal in dieser oder ähnlicher Art und Weise gehört, sobald wir eine der heißgeliebten Familienfeiern besucht haben. Ja, und genau da haben meine Eltern die Antwort auf die Frage.
3: Aber warum willst du denn nicht mitkommen?
2: Naja, zum Glück bleibt mir wenigstens die typisch unangenehme Filmszene erspart, in der die Person dann auch noch anfängt, einen mit den Händen in beide Wangen zu kneifen.
1: Aua!
2: Spätestens als mein Gegenüber mich fragt,
1: erkennst du mich denn nicht?
2: Erreicht das Horrorszenario seine nächste Stufe? Nein, tue ich nicht. Oder sagt mein ausdrucksloser Blick nicht schon genug? Ich weiß nicht, wer du bist. Genauso wenig, wie ich es wahrscheinlich von 80% der hier Anwesenden tue.
1: Ich bin's doch, die Bibi.
2: Bibi, sage ich und versuche dabei den ironischen Unterton in meiner Stimme zu unterdrücken. Natürlich, klar, Bibi.
1: Hex, Hex.
2: Bibi Blocksberg oder was? Wo ist diese Hexe nur, wenn man sie gerade braucht? Nachdem Bibi sich mit dieser mehr oder minder vollständigen Antwort zufrieden gegeben hat, pflanze ich mich auf einen der freien Stühle im Garten. Genau neben... Richtig, den selbsternannten Bierbrüdern. Ihre einzige Mission? Den ganzen Laden hier mit einem ohrenbetäubenden Grölen zu unterhalten. Und das mit möglichst viel, ach was sage ich, ganz schön viel Alkohol. Denn als eine der beiden hinter sich greift und kurze Zeit später mir säuselnd mit
4: Willst du auch eins?
2: Auch ein Fläschchen hinhält, wünsche ich mir glatt die gute Bibi zurück. Lächelnd schüttel ich den Kopf, sodass er sich das Bier mit einem Schulterzucken schließlich selbst öffnet. Ich schaue verzweifelt auf meine Uhr. Oh Mann, es sind gerade einmal 30 Minuten vergangen. Hilfesuchend schaue ich mich im gesamten Garten um, bis mein Blick auf. Nun ja, was anderes bleibt mir wohl nicht übrig. Den Rest der Feier findet man mich zwischen Schüppchen und Eimern, vollstens fokussiert darauf, den Sandburg-Wettbewerb zu gewinnen. Mit den wohl härtesten Gegnern aller Zeiten, meinen kleinen Cousins. So groß bin ich ja dann anscheinend doch nicht geworden.
0: Ob man bei diesen geübten Konkurrenten überhaupt eine Chance auf den Sieg hat, steht wohl in den Sternen. Was wir aber festhalten können, im Sandkasten bleibt immer ein Plätzchen für uns frei. Egal wie groß wir doch geworden sind.

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0: Wir alle kennen folgenden Plot. In vielen bekannten Filmen und Serien verschwinden oft grundlos irgendwelche Charaktere. Aber wieso? Entweder tauchen diese im Laufe der Geschichte wieder auf oder sie bleiben für immer spurlos verschwunden. Am Ende heißt es dann immer, die Verbrechensjagd beginnt. CT-Reporterin Laura Riepen erzählt uns von einer besonderen Insel, auf der es geheimnisvoll zugeht.
1: Es war einmal eine schöne kleine Insel namens Orea. Die Insel ist umzingelt von grünen Bäumen und tropischen Gewächsen. Aus der Vogelperspektive kann man sich Orea als grüne Landschaft mit bunten Blumen in jeglichen Formen und Farben vorstellen. Es gleicht aber nicht nur optisch einem Paradies, nein. Orea ist dafür bekannt, dass jeden Sommer aufs Neue zahlreiche Familien aus aller Welt dorthin reisen, um ihren Sommer in Ruhe zu verbringen und um eine gute Zeit zu haben. Durch Attraktionen für Groß und Klein und jede Menge Leckereien, angelehnt an das Schlaraffenland, wo es wirklich alles gibt, soll der Urlaub aufgewertet werden. Dabei sind dem Spaß keine Grenzen gesetzt. Ob Entspannung, Trubel oder Action. Alles, was man im Alltag nicht so macht, ist dort erlaubt. Hauptsache, jeder fühlt sich wohl und kann seinen Bedürfnissen nachgehen. Die auffälligste Familie ist Familie Le Bourg aus Paris. Die vierköpfige Familie mit der jüngsten Tochter Amy, ihrem Bruder Paul und den Eltern Julien und Colette.
2: Maman, ich will auf die große Rutsche da drüben,
1: erwiderte Amy bereits zu Beginn ihrer Ankunft auf der Insel. Paul und sie entdecken andere bekannte Kinder und laufen zu ihnen. Familie Le Bourg ist schon öfters auf der Insel gewesen. Daher kennen sie sich gut aus und haben den ein oder anderen aus den anderen Familien bereits kennengelernt. Colette beschließt, sich in die Sonne zu legen, während Julien sich seinem täglichen Rundlauf auf der Insel widmet. Nach und nach kommen auch die restlichen Familien an. Aber Moment mal.
3: Wo ist die Familie aus Paris?
1: Fragte Michael seine Frau Carmen. Die Fernandos kommen aus Portland und sind diesmal mit ihrem Sohn auf der Insel. Sie kennen die Le Bourgs bereits seit mehreren Jahren und wissen daher, dass es seltsam ist, dass sie plötzlich verschwunden sind. Normalerweise sind die Le Bourgs sehr präsent und aufgeweckt. Michael kann sich dies nicht erklären und wundert sich demnach, wie es passieren konnte, dass sie ohne jegliches Geräusch verschwinden. Nach längerem Suchen steht schnell fest, Familie Le Bourg wird vermisst. Zwar halten alle angereisten InselbewohnerInnen weiterhin Ausschau nach Colette, Julien, Amy und Pearl, allerdings bleiben diese nach wie vor unauffindbar. Allen anderen Familien, die dort Urlaub machen, ist klar, wir müssen die Le Bourgs finden. Die Suche beginnt. Sie sind motiviert, mitzuhelfen, die verschwundene Familie ausfindig zu machen. Alle müssen als Team zusammenarbeiten, um keinen wertvollen Hinweis zu übersehen. Dabei zählt jede Sekunde. Die verbleibenden Familien beraten sich, wie sie die Suche weiterführen sollen. Wie kann es sein, dass vier Personen von jetzt auf gleich verschwinden? Sie beschließen, sich aufzuteilen und nach Hinweisen zu suchen. Nach 5 Stunden haben sie immer noch kein Lebenszeichen von den Le Bourgs. Irgendwas müssen sie übersehen haben. Der Schrei kam von Louise aus Kopenhagen. Sie ist mit ihrer Mama Kamel nach Orea gereist. Zwischen Louises Füßen ist ein Salamander und hält einen Brief im Maul.
4: Good luck,
1: steht auf dem Blatt Papier. Die 12-Jährige bricht in Tränen aus.

0: Listen, wir müssen unsere Friends finden, okay?
1: Sagt Michael mit ernstem und zugleich verzweifeltem Unterton. Er bleibt aber dennoch fokussiert, auch wenn ihm zu weinen zumute ist. In den darauffolgenden Tagen verschwinden nach und nach weitere Familien spurlos, ohne jeglichen Grund. Niemand weiß warum. Warum denn ausgerechnet die LeBorgs?
2: Meint ihr, die anderen wurden entführt?
1: Fragt Luis mit zittriger Stimme.
3: No.
1: Die Stimme kommt Carmen, Michaels Frau, bekannt vor.
0: Ach du Heilige,
1: denkt Michael.
0: Oh Christ, das ist Amy, die jüngste Tochter von den LeBorgs.
1: Er fragt sie, wo sie war. Aber Amy antwortete nicht. Sie schaut nicht mal in Michaels Richtung, obwohl er nicht fremd für sie sein sollte. Amy wirkt irgendwie abwesend, als wäre sie auf Drogen. Völlig neben der Spur stand sie einfach da, umzingelt von den anderen Familien. Aber eine Sache fällt der kleinen Luis direkt auf. Amys rote Augen. Komisch, rote Augen, denkt sie. Hat doch sonst keiner. Obwohl sie anscheinend in ihrer eigenen Welt ist, wirkt sie irgendwie trotzdem fokussiert, als würde sie aktiv über etwas nachdenken. Die Familien wundern sich, was wohl mit ihr passiert ist und fragen Amy, wo denn ihre Familie ist. Aber es folgt keine Antwort. Da war Amy plötzlich weg. Aber dafür passiert Folgendes. Ein anonymer Hinweis gibt vor, dass sich die LeBorgs an einem sicheren Ort befinden sollen. Aber wenn sie es nicht schaffen, die Familie in den weiteren 24 Stunden ausfindig zu machen, dann ist die Suche vorbei und keiner wird die verschwundene Familie je wiedersehen. Also steht fest, den verbleibenden Familien bleibt nicht mehr lange Zeit, Familie LeBorg zu finden. Sie müssen sich beeilen, bevor es auch sie trifft. Plötzlich verschwinden nach und nach weitere Familien und kehren dann plötzlich auch mit den gleichen roten Augen zurück, wie Amy sie hatte. Rote Augen haben die Verschwundenen wohl alle gemeinsam.
0: Aber was meint die Verbrechergruppe mit einem sicheren Ort?
1: Michael grübelt und grübelt, aber ihm fällt zunächst nichts ein. Er denkt an die Wälder auf der Insel, das Baumhaus seines Sohnes, das er letzten Sommer mit Paul gebaut hat und... Ah, warte!
0: Die Höhle unter der Lichtung neben der großen Eike,
1: denkt er leise. Ist das etwa der zentrale Hinweis auf die verschwundenen Familien? Ein Wettlauf gegen die Zeit beginnt.
4: Die Story entpuppt sich als Krimi-Thriller für Abenteuermäuse. Ob die Spur weitergeht? Vielleicht könnt ihr euch schon bald auf eine Fortsetzung freuen.

mit Aline Winzer. Die aktuellen Auswertungen des Statistischen Bundesamtes legen vor, dass die Zahl der Geburten in Deutschland weiterhin sinkt. Jedoch hat der Rückgang dieses Jahr deutlich an Wucht verloren. In Ostdeutschland ging die Zahl der Geburten stärker zurück als in Westdeutschland. Grund dafür sind unter anderem die Altersstruktur sowie wirtschaftliche Rahmenbedingungen und die regionalen Wanderungsbewegungen. Für die Entwicklung der Gesellschaft ist es entscheidend zu wissen, ob der Rückgang dauerhaft oder nur ein vorübergehendes Aufschieben von Geburten ist. Wenn die Geburtenrate weiterhin sinkt, dann würde das die Altersstruktur der Bevölkerung verschieben, was wiederum Folgen für das Rentensystem und den Arbeitsmarkt hat. Monatswerte schwanken jedoch stärker als Jahreswerte. Deshalb muss das Bundesamt noch warten, bis vollständige Jahreszahlen vorliegen, um den Geburtenrückgang mit anderen Ländern zu vergleichen und über die Zeit einzuordnen. Nach einem extrem trockenen Sommer und einem sehr niedrigen Wasserstand kam aus der Donau in Ungarn ein römischer Altar zum Vorschein. Die Fachleute des Interzisa-Museums waren ursprünglich auf der Suche nach Überresten eines mittelalterlichen Klosters, doch fanden sie ein paar Tage später zwei weitere beschriftete Steintafeln in derselben Umgebung. Die starke Trockenheit gab ebenfalls weitere Zeugnisse frei, wie zum Beispiel Munition aus dem Zweiten Weltkrieg. Die Fachleute sind dabei, die gefundenen Objekte zu untersuchen, um herauszufinden, wer in der Vergangenheit an diesem Abschnitt der Donau lebte. Was sie wiederum schon rausbekommen haben, ist, dass der Kalksteinblock ein Weihstein für den obersten Gott Jupiter gewesen sein soll, um ihm für Schutz und Erhöhung zu danken.

0: Wenn du nicht nur etwas dazu verdienen, sondern gleichzeitig auch etwas Sinnvolles machen möchtest, könnte ein Job als Alltagshelferin das Richtige für dich sein. Was genau dahinter steckt und welche Aufgaben man in diesem Job übernimmt, erfahrt ihr von Vivian Schützmann.
1: Viele Studierende suchen einen Nebenjob, der sich gut mit dem Studium vereinbaren lässt. Eine Möglichkeit, an die meisten dabei vielleicht gar nicht denken, ist die Alltagshilfe. Hier geht es nicht nur ums Geldverdienen, sondern vor allem darum, Menschen im Alltag dort zu helfen, wo Unterstützung gebraucht wird. AlltagshelferInnen unterstützen ältere und kranke Menschen, zum Beispiel beim Einkaufen und im Haushalt, begleiten sie zu Arztterminen oder verbringen einfach Zeit mit ihnen. Die individuellen Bedürfnisse der PatientInnen stehen dabei im Vordergrund. Der Bedarf an Alltagshilfe ist in den letzten Jahren stark angestiegen und auch in Zukunft werden immer mehr Kräfte in diesem Bereich gebraucht. Wie die aktuelle Situation in den Pflege- und Betreuungsdiensten aussieht, erklärt eine Disponentin eines Essener Pflegedienstes.
2: Der Bedarf an Alltagshelfern steigt stetig. Viele Pflegedienste können gar keine Patienten mehr aufnehmen, was bei uns zum Glück nicht der Fall ist, da wir immer Mitarbeiter im Überschuss einstellen, sodass wir jederzeit behilflich sein können. Aber der Bedarf steigt einfach. Das ist Wahnsinn.
1: Damit ältere Menschen möglichst lange und selbstständig in ihrem Zuhause leben können, braucht es Menschen, die sie im Alltag unterstützen. Gerade für Studierende kann das ein interessanter Nebenjob sein. Sie bringen oft Energie, Offenheit und eine neue Perspektive mit. Außerdem sorgen sie durch ihr junges Alter für Abwechslung und einen frischen Wind im Alltag vieler SeniorInnen.
2: Viele sind dement, können sich ihre Termine nicht mehr merken. Und wenn man dann einen regelmäßigen Rhythmus drin hat, ist das für die unheimlich wichtig. Eine Ausbildung braucht man nicht. Wichtig ist ganz, ganz viel Empathie und so ein bisschen das Auge dafür, was gemacht werden muss. Gerade wenn Jung und Alt zusammentreffen, ist das immer was ganz Besonderes. Ich glaube, die Alten können von den Jungen viel mitnehmen und die Jungen können von den Alten ganz, ganz viel mitnehmen.
1: Die Arbeit von AlltagshelferInnen besteht dabei schon längst nicht mehr nur aus Einkäufen oder kleinen Erledigungen. Oft entstehen Gespräche und persönliche Beziehungen. Wie der Arbeitsalltag dann konkret aussieht, erzählt eine Alltagshelferin, die den Job selbst schon seit einigen Jahren macht.
3: Das ist so unterschiedlich. Ich habe Kunden, da habe ich ein Bügelzimmer, da mache ich die komplette Wäsche. Ich fahre mit einer Kundin einkaufen zum Arzt, viel im Haushalt, aber auch unheimlich viel Gespräche. Ist auch ein ganz, ganz großer Teil, baut sich auch so ein persönliches auf.
1: Für viele hilfsbedürftige Menschen sind die Besuche eben ein wichtiger sozialer Kontakt. Gleichzeitig sammeln Studierende Erfahrungen im Umgang mit Menschen, übernehmen Verantwortung und können ihre Arbeitszeiten meist gut an ihr Studium anpassen. Wer also auf der Suche nach einem flexiblen Nebenjob ist, der auch gleichzeitig einen gesellschaftlichen Mehrwert hat, für den könnte die Alltagshilfe eine spannende Alternative zu den klassischen Studijobs sein.
0: Ob als Unterstützung im Alltag oder als wertvolle Erfahrung neben dem Studium. Ein Job als Alltagshelferin kann für beide Seiten eine Bereicherung sein. Vielleicht ist das ja genau die Art von Nebenjob, die ihr gerade sucht.

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0: Hallihallo, Hallöle, es ist genau 20 Uhr.
1: 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Erbgut.
0: Und damit einen schönen guten Abend und herzlich willkommen zu unserer musikalischen Reise in die Vergangenheit. Heiko Prinz bin ich.
2: Und Andreas Schein bin ich. Hallo auch von mir. Und heute Abend geht's zurück 28 Jahre in den August 98. Das Jahr haben wir bisher noch nicht ganz so oft gehabt. Das werdet ihr merken. Ein paar Songs, die nicht so oft gelaufen sind, aber die bei uns jetzt ganz gut, ganz toll ankommen, glaube ich.
0: Ich musste gerade nur mal schwer schlucken, weil das Jahr 1998 schon wieder 28 Jahre her ist.
2: Das ist erschreckend. Ich rechne mir das auch immer aus vor der Sendung nochmal, damit ich nicht erst im Kopf rechnen muss. Und schreibe mir das auf und denke, 28, aber es war geile Musik dabei. Zum Beispiel dieser hier. Eagle Eye Cherry, Safe Tonight. Das wird in England.

0: Erbgut am Freitagabend, heute mit Musik aus dem Jahr 1998, und wir holen die ganzen schönen Superhits raus. Richtig, Andreas?
1: Ja, genau. Es ist heute in der ersten Halbstunde eher so ein bisschen Hitradio-Feeling. Ich weiß, August 98, da waren aber auch ein paar bekannte Namen dabei. Und auch zum Beispiel, also das war erstmal die Spice Girls, habt ihr gemerkt, ne? Spice Girls, ja. Mit Viva Forever auf der 8 in England, und auf der 7 ein deutsches Produzententeam, Sweetbox, mit ihrem einzigen internationalen Riesenhit hören wir jetzt Everything's Gonna Be Alright. Und da haben sie ein Thema von Johann Sebastian Bach geklaut und verwurstet. Classic meets Dance.

0: Musik von Savage Garden, To the Moon and Back, heute das Jahr 1998, das gerade war auf der 3 in den britischen Singlecharts. Gleich spielen wir die 1 und da freue ich mich auch schon voll drauf, denn das wird auch so richtig schnulzig schön. Aber danach, vorher wird, wird Andreas noch die Top 10 vorlesen, ja.
1: Ja, machen wir.
2: Gut. Top 10.
1: Genau, auf der 10 im August 98, Puff Daddy featuring Jimmy Page, Come With Me, und auf der 9, Pras Michelle featuring ODB und Maya, Ghetto Superstar, That Is What You Are. Die 8 haben wir gehört, die Spice Girls mit Viva Forever, und die 7 im August 98, Sweetbox, Everything's Gonna Be Alright. Die 6 haben wir übersprungen, Simply Red, The Air That I Breathe, genau wie die 5, Sash featuring Tina Cousins, Mysterious Times. Und die 4, Cleopatra mit I Want You Back. Und auf der 3 in England, vor 28 Jahren, August 98, Savage Garden, To The Moon and Back. Die australische Band haben wir gerade gehört. Und auf der 2, auch ein Klassiker, haben wir heute mal nicht drin, Stardust, Music Sounds Better With You. Aber die 1, wo sich jetzt Marco schon drauf freut, die irische Boyband Boyzone mit unter anderem Ronan Keating, der später noch solo erfolgreich war. Die 1, Boyzone, No Matter What.
0: Let's go!

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1: Den Rest werden wir mal hier ein bisschen überreden, denn das geht noch weiter, aber das ist jetzt nicht mehr so hörbar.
2: Das ist zumindest eher so auf der Platte ganz lustig, aber jetzt nicht hier, weil die Beastie Boys hatten natürlich sich ausgetobt auf dem Album Intergalactic. Ein bahnbrechendes, wegweisendes Hip-Hop-Album ist es natürlich, Hello Nasty, das Nummer 1 Album in Deutschland vor 28 Jahren. August 98, und das war auch ein Jahr der Ärzte.
1: Die Ärzte, die hatten in diesem Jahr das Album 13 am Start. Grandioses Album. Davor war ja noch Planet Punk. Ich weiß nicht, ob Planet Punk direkt davor war oder eins noch davor. Mussten ja liefern dann. Und weil Planet Punk, also das hat so ein bisschen so von der Wertigkeit, würde ich es fast so ein bisschen aus dem Stegreif vergleichen mit What's the Story Morning Glory, ne? Aber gut, das ist Durchbruch, jetzt, ne? Durchbruch nicht wirklich, ne? Also deshalb der Vergleich hinkt ein bisschen, aber so vom Geilheitsfaktor hätte ich gesagt.
2: Der Durchbruch kam ja doch spätestens mit diesem Album und dem Song, den wir jetzt gleich hören. Da kannten die Ärzte dann wirklich jeder in Deutschland.
1: Da war ja auch noch so viel mehr drauf. Männer sind Schweine, hören wir jetzt gleich. Da war auch Nie wieder Krieg, nie mehr Las Vegas drauf. Da waren der Grotesk-Song und sowas alles. Ich hab's geliebt damals. Voll geiles Album, die 13.
2: Du hast gerade die CD vor dir liegen, hast du gesagt.
1: Ja, die habe ich mir auch damals gekauft. Und ich, wenn das Album heißt 13, und ich glaube, ich war auch 13, das ist sehr passend. Ne?
2: Gut, aber wir hören natürlich jetzt den Klassiker.
1: Selbstverständlich.
2: Ja, Nummer 3 deutsche Albumcharts. Männer sind Schweine.
1: Und das Musikvideo damals übrigens mit Lara Croft drin verbaut. Die irgendwie

0: Ärzte. Und ich habe hier gerade noch mal hinten auf dem Ärztealbum drauf geguckt. Da ist ein versteckter Text drauf. Auf dem 13-Album hier. Habe ich in all den Jahren nicht entdeckt, den Text. Ist verrückt, oder?
1: Du liest keine Klappentexte, das geht doch nicht. Ist doch ganz richtig bei Tonträgern.
0: Ist ja auch kleingedruckt. Ist egal, er war so ein bisschen versteckt. Ich erspare euch jetzt die Details meiner Suche. Aber hier, das Ergebnis ist ja witzig. Ich lese mal vor. Dieser Tonträger wurde aufgrund völlig verfehlter Energiepolitik seitens der Bundesregierung wahrscheinlich teilweise mit Atomstrom aufgenommen.
2: Gut. Was war?
1: Ja, das ist irgendwie noch aktuell. Aber was noch so los war im
0: Apropos August, Nachrichten, ne?
1: Apropos Nachrichten. August 98, die Nachrichten, die hast du auch noch für uns, ne, Heiko?
0: Ja, Sekunde. Ich muss ja mal gerade sortieren. So, da. 11. August 1998. In London ereignet sich die größte Fusion der Industriegeschichte. Die Ölkonzerne British Petroleum und Amoco gehen zusammen. 12.8. In vier deutschen Bundesländern gibt es erstmals ein 24-stündiges Fahrverbot. Die Maßnahme soll gegen zu hohe Ozonwerte vorgehen, bleibt aber nahezu wirkungslos. Der Grund unter anderem, es gibt zu viele Ausnahmen vom Fahrverbot. 17.8. US-Präsident Bill Clinton gibt eine unangemessene Beziehung zu einer Ex-Praktikantin im Weißen Haus zu, Monica Lewinsky. Und am 30. August 1998. Beim Formel-1-Rennen in Spa, Belgien ereignet sich der bis dahin größte Massencrash in der Formel-1-Geschichte. Auf regennasser Fahrbahn kollidieren kurz nach dem Start 12 der 22 Rennwagen.

0: Erbgut am Freitagabend heute mit 1998. Das ist Musik, die klingt wie aus einer TV-Serie und ist es auch, ne?
1: Nee, wieso? Ist es tatsächlich?
0: Aus einer TV-Serie?
1: Ich glaube schon. Das habe ich nicht recherchiert. Ich habe nur recherchiert, also ich meine, ich mag die Sängerin Heather Nova
0: Ja. Mit
1: dem Song London Rain und dem Album Siren. Das war in den deutschen Albumcharts auf Platz 47. Aber ich gebe zu, von einer Fernsehserie weiß ich nichts.
0: Es war auch Teil von Dawson's Creek.
1: Ah, okay. Das hast du jetzt recherchiert. Gut.
0: Ja, das irgendwie so nutzloses Wissen in den hinteren Gewinden meines Kopfes, ne? Keine Ahnung. Aber ich habe es nochmal.
1: Ja,
0: sehr gut. Es ist aber wahr. Ich habe es gerade nochmal ganz schnell nachgeguckt, weil jetzt hast du mich verunsichert, aber doch, es stimmt.
1: Hervorragend. Wir sind wieder voll vorbereitet am Abend der Sendung, macht aber nichts. Ich habe mich noch auf den nächsten Song vorbereitet. Garbage, die schottische Band mit Sängerin Shirley Manson, hören wir jetzt. Aus dem Album, aus dem zweiten Album damals, Version 2.0, Version 2.0, I Think I'm Paranoid, auf der neuen.

0: nochmal Rock in dieser Sendung, nachdem wir ja zu Anfang der ersten halben Stunde so leichtere Sachen gespielt haben. Jetzt hier der Block mit Garbage und gerade gehört Placebo. No Morning aus dem Album Without You I'm Nothing auf der 15 in England im August 98. Und wir bleiben in England. Jetzt ist es Zeit für das Fußballthema.
1: WM. Ja, wir hatten ja genau WM dieses Jahr. Ist dir aufgefallen, immer wenn die Engländer gespielt haben und gewonnen haben, dann lief danach Football's Coming Home, ne?
0: Das ist die klassische Hymne natürlich von den Briten, genau. Aber es gab auch noch eine andere Hymne.
1: Three Lions 98, beziehungsweise Three Lions, das ist ja der Song, den sie 1996 zur EM gehabt haben. Da ging es darum, einfach 30 Jahre nach dem letzten WM-Titel, also zu der Zeit 30 Jahre, dann den nächsten großen Titel zu holen. Das hat 1996 nicht geklappt.
0: Nee.
1: Und dann gab es 1998 quasi einen Rework des Songs, den sie gemacht hatten, nämlich Three Lions 98 von Beatles Skinner and the Lightning Seeds. Und geklappt hat das dann zwar immer noch nicht, die Engländer sind ja im Achtelfinale rausgeflogen bei der WM 98, aber der Song, den finden wir voll super gut.
0: Die Lightning Seeds, großartige britische Band, toller Song. Und auch diese Version, genau, mit den Herren Basile und Skinner. Platz 22 sogar in Deutschland erfolgreich.
1: Ich hatte auch die Single damals davon.
0: Ja, okay. Die CD-Maxi oder was war das dann, ne?
1: Ja, die Maxi-CD. Ja, genau.

0: hören Oasis, aber nein, es ist aber auch eine sehr schöne Britpop-Band, leider nicht ganz so erfolgreich, hatten nicht ganz so viele Hits, klingen ein bisschen so ähnlich. Chet Seven heißen die. Die hatten diesen einen großen Hit in England, Chasing Rainbows, und der war auch erfolgreich auf dem Album Let It Ride im August 98.
1: Ja, das ist so. Ich habe hier noch gerade eine Kleinigkeit, die ich machen muss, aber ich bin fertig.
2: Ja, gut. Erbstück der Woche.
3: Der Woche.

0: Ich muss ja zugeben, diese Coverversion hier hätte ich jetzt erstmal nicht sofort erkannt. Erst nach einer gewissen Zeit des Hörens habe ich dann gemerkt, was es ist.
1: Ja, das Problem ist ja, sie ist auf Holländisch. Deswegen haben wir den Text nicht. Und man denkt dann, das kenne ich irgendwoher, das kenne ich irgendwoher. Es ging mir genauso. Ich höre ja dann öfter mal holländisches Radio, auch wenn ich mal gelegentlich in den Niederlanden mich aufhalte. Und habe dann letzten Herbst diesen Song entdeckt. Großartig. Die Sängerin Bente. Und sie ist damit aufgetreten in dem holländischen Pendant. Wie heißt die Sendung auf Deutsch? Moment, ich habe es mir aufgeschrieben. Die beste Sängers heißt sie auf Holländisch. Und bei uns ist es das Sing meinen Song, das Tauschkonzert. Genau.
0: Ah.
1: Wo sie ja dann entsprechend Coverversionen singen. Und das ist ein Cover von Believe, von Cher.
0: Ein Riesenhit, nämlich der genau. Hier.
1: Den hören wir jetzt natürlich im Original. Aber es ist erstaunlich, was man daraus machen kann und wie schön der Song eigentlich ist, bevor ihn Cher mit dem Vocoder geschreddert hat. Ja, schade eigentlich.

0: der Durchbruch von Autotune damals. Die halbe Welt hat dann gelernt, das ist der neue Effekt, den man auf die Stimme legen kann, Autotune. Und ja.
1: Ich
0: hab's gehasst jahrelang. Und
1: ja,
0: doch, schlimm.
1: Aber das war Erbgut für heute, meine lieben Leute. Danke fürs dabei gewesen sein. Den letzten Song können wir schon mal anmachen, denn da gibt es keinen Gesang. Das ist der WM-Song zur WM 1998, der offizielle sozusagen. Das, was in diesem Jahr hier Shakira war. Genau, das war 1998, das hier von Dario G und Carnaval de Paris. Habe ich auch geliebt damals, den Song. Und lange nicht mehr gehört.
0: Ruft ganz gut tatsächlich, ist ganz fetzig, da kann man wunderbar bei rausgehen gleich.
1: Und wir haben auch noch ganz viel Zeit, weil da wird nie gesungen, das ist völlig verrückt. Also ja, in dem Sinne.
0: Wir haben nicht mehr so viel Zeit, weil es ist 21 Uhr und wir müssen übergeben an die Jamaican Flavors mit Christoph Kraus.
1: Immer diese Uhr hier, richtig. Reggae in the Mix vom Christoph, machen wir euch gleich an. Heiko Prinz bin ich.
0: Und Andreas Scheidt bin ich und bis demnächst.
1: Schönes Wochenende. Tschüss.

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2: 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Mein Name ist Christoph Kraus und heute gibt es mal wieder eine Stunde Reggae in the Mix. 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